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2: Dankeschön. Ein ganz neuer Track. Wir haben ja auch noch nichts aufgenommen, also bis auf ein paar einfache Demos, aber wir haben noch keinen Release draußen. Wir haben es so anders aufgezogen. Wir haben erstmal Streichholzbriefchen gemacht und Baseballjacken. Der Rest kommt dann hoffentlich bald. Okay. Musik zum Marschieren heißt der nächste Track.

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0: Dankeschön. Wir haben noch einen letzten Track, bevor es weitergeht mit Keshavara. Freut ihr euch auf Keshavara? Ein bisschen. Immerhin. Okay, ich rede nicht weiter. Wir starten das Ding.
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1: Twit 123, aufgenommen am 19. Oktober 2024 im Rahmen von Cosmo Wildcard in der Philharmonie in Essen. Niklas Schneider an den Drums, Maxime von Koblinski am Vibraphon und Twit One an der MPC und an den Effekten. Das war das allererste Konzert dieser Band am 23. Oktober. Nun, ja, fast genau 2 Jahre später erscheint das Debütalbum von Twit 123. Wird auch ein paar Konzerte zum Release geben. In Düsseldorf zum Beispiel schon am 21. Oktober, im November dann in Wuppertal in Frankfurt und in Langenthal in der Schweiz. Für Ende November möchte ich euch da draußen auch nochmal ganz herzlich einladen zu Cosmo Big Up in Berlin. Ist das letzte Mal, dass wir im Club Gretchen unser Mini-Festival feiern. Am 28. November ist ein Samstag. Es gibt persischen Elektropop mit Badani. Es gibt elektronische ukrainische Sounds von Ghana. Es gibt so karibische Disco-Grooves von David Walters. Es gibt Raps aus Bremen tatsächlich von Willy Brandt und Balti. Sehr gutes Duo, wie ich finde. Vor allem aber gibt es 2 herausragende Rapperinnen aus dem UK zu hören. Das ist Lady Leisha, rappt nicht nur auf Drum Bass, rappt eigentlich auf alles, was einen Takt hat, Boom Bap, Dancehall, ganz egal. Für viele ist Lady Leisha die große Queen des Grime, dieses typisch britischen Rap-Stils. Und eine ihrer möglichen Nachfolgerinnen ist auch bei Big Up am Start.

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2: Schönen guten Abend. Heute geht's um Twit 123, Bandprojekt um den Kölner Produzenten Twit One. Wir werden gleich das erste, das wirklich allererste Konzert dieser Band hören. Bevor wir das tun, hören wir mal rein in das Debütalbum von Twit 123. Das erscheint Ende Oktober.

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1: Das waren zwei Stücke aus dem selbstbetitelten Debütalbum von Twit 123, Band um den Kölner Produzenten Twit One. Ist eine sehr wichtige Figur, was die Beatmaker-Szene angeht und schon ziemlich lange, seit so ja, fast 20 Jahren aktiv, Beatmaker zu sein. Das heißt, nach kleinen Loops, nach Zitaten, nach Phrasen, nach Soundschnipseln zu graben, das alles neu zu arrangieren. Und das Besondere bei Twit One ist, dass er diese Kunst des Collagierens, was anderes ist es ja im Grunde genommen nicht, auf eine Art und Weise beherrscht, die sofort wiedererkennbar ist. Man hört einfach sofort, das hier ist gerade ein Twit One Beat, hat immer so eine ganz besondere, oft auch so leicht melancholische, puristische Grundstimmung. Am 23. Oktober erscheint das Debütalbum von Twit 123, wird auch ein paar Konzerte zum Release geben, in Köln, in Düsseldorf, in Wuppertal, aber auch in Frankfurt und in der Schweiz. Jetzt hören wir den allerersten Auftritt dieser Band, Twit 123. Niklas Schneider an den Drums, Maxime von Koblinski am Vibraphon und Twit One an der MPC und an Effekten. Twit 123, aufgenommen am 19. Oktober 2024 im Rahmen von Cosmo Wildcard in der Philharmonie in Essen.

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1: Dankeschön fürs Zuhören und nicht rausgehen. Und ja, wie Keno vorhin schon meinte, es ist sehr spontan zustande gekommen, dieser Gig. Unser erster Gig wäre eigentlich erst in 2 Wochen gewesen. Der Sound steht einigermaßen. Die Ansagen wollte ich als nächstes üben, aber wir sind ins kalte Wasser gesprungen. Und danke. Wir machen einfach mal weiter.

Danke für die spontane Einlage von Kesha. Übrigens für eure Notizen, am Vibraphon Maxim von Koblinski. Und an den Drums Niklas Schneider. Und nicht, dass ihr nachher verwirrt seid, aber Nicks Zwillingsbruder spielt bei Keschaf lustigerweise auch Drums und seine Eltern hatten den Humor, beide Kinder Nick zu nennen.

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1: Vielen Dank, vielen Dank. Kurzes Skit, damit wir uns sammeln können und gucken können, was als nächstes kommt. Aha. Ah ja.

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2: Dankeschön. Ein ganz neuer Track. Wir haben ja auch noch nichts aufgenommen, also bis auf ein paar einfache Demos, aber wir haben noch keinen Release draußen. Wir haben es so anders aufgezogen. Wir haben erstmal Streichholzbriefchen gemacht und Baseballjacken. Der Rest kommt dann hoffentlich bald. Okay. Musik zum Marschieren heißt der nächste Track.

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0: Dankeschön. Wir haben noch einen letzten Track, bevor es weitergeht mit Keshavara. Freut ihr euch auf Keshavara? Ein bisschen. Immerhin. Okay, ich rede nicht weiter. Wir starten das Ding.
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1: Twit 123, aufgenommen am 19. Oktober 2024 im Rahmen von Cosmo Wildcard in der Philharmonie in Essen. Niklas Schneider an den Drums, Maxime von Koblinski am Vibraphon und Twit 1 an der MPC und an den Effekten. Das war das allererste Konzert dieser Band am 23. Oktober. Nun, ja, fast genau 2 Jahre später erscheint das Debütalbum von Twit 123. Wird auch ein paar Konzerte zum Release geben. In Düsseldorf zum Beispiel schon am 21. Oktober, im November dann in Wuppertal in Frankfurt und in Langenthal in der Schweiz. Für Ende November möchte ich euch da draußen auch nochmal ganz herzlich einladen zu Cosmo Big Up in Berlin. Ist das letzte Mal, dass wir im Club Gretchen unser Mini-Festival feiern. Am 28. November ist ein Samstag. Es gibt persischen Elektropop mit Badani. Es gibt elektronische ukrainische Sounds von Gunner. Es gibt so karibische Disco-Grooves von David Walters. Es gibt Raps aus Bremen tatsächlich von Willy Brandt und Balti. Sehr gutes Duo, wie ich finde. Vor allem aber gibt es 2 herausragende Rapperinnen aus dem UK zu hören. Das ist Lady Leisha, rappt nicht nur auf Drum Bass, rappt eigentlich auf alles, was einen Takt hat, Boom Bap, Dancehall, ganz egal. Für viele ist Lady Leisha die große Queen des Grime, dieses typisch britischen Rap-Stils. Und eine ihrer möglichen Nachfolgerinnen ist auch bei Big Up am Start.

Aya Had a Dream, Rapperin aus Cambridge, sehr intelligente Texterin, sehr intensive Performerin, wird auch bei Big Up auf der Bühne stehen. Ich freue mich total und es würde mich sehr freuen, euch zu sehen bei Big Up, Cosmo Big Up, am 28. November im Club Gretchen in Berlin mit Lady Leesha, mit David Walters, Ghana Madani, Willy Brandt und Balti und mit Aya Had a Dream. Es wird ein Fest und wir hören jetzt auch nochmal Aya Had a Dream mit Dip and Run. Mein Name ist Keno Mescher. Ich wünsche euch noch einen schönen Abend und ich hoffe, wir sehen uns bei Cosmo Big Up am 28. November im Club Gretchen in Berlin.

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1: Schönen guten Abend. Heute geht es um TWiT 123, Bandprojekt um den Kölner Produzenten TWiT 1. Wir werden gleich das erste, das wirklich allererste Konzert dieser Band hören. Bevor wir das tun, hören wir mal rein in das Debütalbum von TWiT 123. Das erscheint Ende Oktober.

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1: Das waren zwei Stücke aus dem selbstbetitelten Debütalbum von Twit 123, Band um den Kölner Produzenten Twit One. Ist eine sehr wichtige Figur, was die Beatmaker-Szene angeht und schon ziemlich lange, seit so fast 20 Jahren aktiv, Beatmaker zu sein. Das heißt, nach kleinen Loops, nach Zitaten, nach Phrasen, nach Soundschnipseln zu graben, das alles neu zu arrangieren. Und das Besondere bei Twit One ist, dass er diese Kunst des Collagierens, was anderes ist es ja im Grunde genommen nicht, auf eine Art und Weise beherrscht, die sofort wiedererkennbar ist. Man hört einfach sofort, das hier ist gerade ein Twit One Beat, hat immer so eine ganz besondere, oft auch so leicht melancholische, puristische Grundstimmung. Am 23. Oktober erscheint das Debütalbum von Twit 123, wird auch ein paar Konzerte zum Release geben, in Köln, in Düsseldorf, in Wuppertal, aber auch in Frankfurt und in der Schweiz. Jetzt hören wir den allerersten Auftritt dieser Band, Twit 123. Niklas Schneider an den Drums, Maxime von Koblinski am Vibraphon und Twit One an der MPC und an Effekten. Twit 123. Aufgenommen am 19. Oktober 2024 im Rahmen von Cosmo Wildcard in der Philharmonie in Essen.

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1: Dankeschön fürs Zuhören und nicht rausgehen. Und ja, wie Keno vorhin schon meinte, es ist sehr spontan zustande gekommen, dieser Gig. Unser erster Gig wäre eigentlich erst in 2 Wochen gewesen. Der Sound steht einigermaßen. Die Ansagen wollte ich als nächstes üben, aber naja, wir sind ins kalte Wasser gesprungen und danke. Wir machen einfach mal weiter.

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Danke für die spontane Einlage von Kesha. Übrigens für eure Notizen, am Vibraphon Maxim von Koblinski. Und an den Drums Niklas Schneider. Und nicht, dass ihr nachher verwirrt seid, aber Nicks Zwillingsbruder spielt bei Keschaf lustigerweise auch Drums und seine Eltern hatten den Humor, beide Kinder Nick zu nennen.

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1: Vielen Dank, vielen Dank. Kurzes Skit, damit wir uns sammeln können und gucken können, was als nächstes kommt. Aha. Ah ja.

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2: Dankeschön. Ein ganz neuer Track. Wir haben ja auch noch nichts aufgenommen, also bis auf ein paar einfache Demos, aber wir haben noch keinen Release draußen. Wir haben es so anders aufgezogen. Wir haben erstmal Streichholzbriefchen gemacht und Baseballjacken. Der Rest kommt dann hoffentlich bald. Okay. Musik zum Marschieren heißt der nächste Track.

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0: Dankeschön. Wir haben noch einen letzten Track, bevor es weitergeht mit Keshavara. Freut ihr euch auf Keshavara? Ein bisschen. Immerhin. Okay, ich rede nicht weiter. Wir starten das Ding.
1: Yeah.

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1: Twit 123, aufgenommen am 19. Oktober 2024 im Rahmen von Cosmo Wildcard in der Philharmonie in Essen. Niklas Schneider an den Drums, Maxime von Koblinski am Vibraphon und Twit One an der MPC und an den Effekten. Das war das allererste Konzert dieser Band am 23. Oktober. Nun, ja, fast genau 2 Jahre später erscheint das Debütalbum von Twit 123. Wird auch ein paar Konzerte zum Release geben. In Düsseldorf zum Beispiel schon am 21. Oktober, im November dann in Wuppertal in Frankfurt und in Langenthal in der Schweiz. Für Ende November möchte ich euch da draußen auch nochmal ganz herzlich einladen zu Cosmo Big Up in Berlin. Ist das letzte Mal, dass wir im Club Gretchen unser Mini-Festival feiern. Am 28. November ist ein Samstag. Es gibt persischen Elektropop mit Badani. Es gibt elektronische ukrainische Sounds von Ghana. Es gibt so karibische Disco-Grooves von David Walters. Es gibt Raps aus Bremen tatsächlich von Willy Brandt und Balti. Sehr gutes Duo, wie ich finde. Vor allem aber gibt es 2 herausragende Rapperinnen aus dem UK zu hören. Das ist Lady Leisha, rappt nicht nur auf Drum Bass, rappt eigentlich auf alles, was einen Takt hat, Boom Bap, Dancehall, ganz egal. Für viele ist Lady Leisha die große Queen des Grime, dieses typisch britischen Rap-Stils. Und eine ihrer möglichen Nachfolgerinnen ist auch bei Big Up am Start.

Jaya Had a Dream, Rapperin aus Cambridge, sehr intelligente Texterin, sehr intensive Performerin, wird auch bei Big Up auf der Bühne stehen. Ich freue mich total und es würde mich sehr freuen, euch zu sehen bei Big Up, Cosmo Big Up, am 28. November im Club Gretchen in Berlin mit Lady Leisha, mit David Walters, Gunnar Madani, Willy Brandt und Balti und mit Jaya Had a Dream. Es wird ein Fest und wir hören jetzt auch nochmal Jaya Had a Dream mit Dip and Run. Mein Name ist Keno Mescher. Ich wünsche euch noch einen schönen Abend und ich hoffe, wir sehen uns bei Cosmo Big Up am 28. November im Club Gretchen in Berlin.

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2: Schönen guten Abend. Heute geht es um TWiT 1-2-3, Bandprojekt um den Kölner Produzenten TWiT 1. Wir werden gleich das erste, das wirklich allererste Konzert dieser Band hören. Bevor wir das tun, hören wir mal rein in das Debütalbum von TWiT 1-2-3. Das erscheint Ende Oktober.

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1: Das waren zwei Stücke aus dem selbstbetitelten Debütalbum von Twit 123, Band um den Kölner Produzenten Twit One. Ist eine sehr wichtige Figur, was die Beatmaker-Szene angeht und schon ziemlich lange, seit so ja, fast 20 Jahren aktiv, Beatmaker zu sein. Das heißt, nach kleinen Loops, nach Zitaten, nach Phrasen, nach Soundschnipseln zu graben, das alles neu zu arrangieren. Und das Besondere bei Twit One ist, dass er diese Kunst des Collagierens, was anderes ist es ja im Grunde genommen nicht, auf eine Art und Weise beherrscht, die sofort wiedererkennbar ist. Man hört einfach sofort, das hier ist gerade ein Twit One Beat, hat immer so eine ganz besondere, oft auch so leicht melancholische, puristische Grundstimmung. Am 23. Oktober erscheint das Debütalbum von Twit 123, wird auch ein paar Konzerte zum Release geben, in Köln, in Düsseldorf, in Wuppertal, aber auch in Frankfurt und in der Schweiz. Jetzt hören wir den allerersten Auftritt dieser Band, Twit 123. Niklas Schneider an den Drums, Maxime von Koblinski am Vibraphon und Twit One an der MPC und an Effekten. Twit 123, aufgenommen am 19. Oktober 2024 im Rahmen von Cosmo Wildcard in der Philharmonie in Essen.

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1: Dankeschön fürs Zuhören und nicht rausgehen. Und ja, wie Keno vorhin schon meinte, es ist sehr spontan zustande gekommen, dieser Gig. Unser erster Gig wäre eigentlich erst in 2 Wochen gewesen. Der Sound steht einigermaßen. Die Ansagen wollte ich als nächstes üben, aber naja, wir sind ins kalte Wasser gesprungen und danke. Wir machen einfach mal weiter.

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Danke für die spontane Einlage von Kesha. Übrigens für eure Notizen, am Vibraphon Maxim von Koblinski. Und an den Drums Niklas Schneider. Und nicht, dass ihr nachher verwirrt seid, aber Nicks Zwillingsbruder spielt bei Kesha lustigerweise auch Drums und seine Eltern hatten den Humor, beide Kinder Nick zu nennen.

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1: Vielen Dank, vielen Dank. Kurzes Skit, damit wir uns sammeln können und gucken können, was als nächstes kommt. Aha. Ah ja.

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2: Dankeschön. Ein ganz neuer Track. Wir haben ja auch noch nichts aufgenommen, also bis auf ein paar einfache Demos, aber wir haben noch keinen Release draußen. Wir haben es so anders aufgezogen. Wir haben erstmal Streichholzbriefchen gemacht und Baseballjacken. Der Rest kommt dann hoffentlich bald. Okay. Musik zum Marschieren heißt der nächste Track.

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0: Dankeschön. Wir haben noch einen letzten Track, bevor es weitergeht mit Keshavara. Freut ihr euch auf Keshavara? Ein bisschen. Immerhin. Okay, ich rede nicht weiter. Wir starten das Ding.
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1: Twit 123, aufgenommen am 19. Oktober 2024 im Rahmen von Cosmo Wildcard in der Philharmonie in Essen. Niklas Schneider an den Drums, Maxime von Koblinski am Vibraphon und Twit One an der MPC und an den Effekten. Das war das allererste Konzert dieser Band am 23. Oktober. Nun, ja, fast genau 2 Jahre später erscheint das Debütalbum von Twit 123. Wird auch ein paar Konzerte zum Release geben. In Düsseldorf zum Beispiel schon am 21. Oktober, im November dann in Wuppertal in Frankfurt und in Langenthal in der Schweiz. Für Ende November möchte ich euch da draußen auch nochmal ganz herzlich einladen zu Cosmo Big Up in Berlin. Ist das letzte Mal, dass wir im Club Gretchen unser Mini-Festival feiern. Am 28. November ist ein Samstag. Es gibt persischen Elektropop mit Badani. Es gibt elektronische ukrainische Sounds von Gunner. Es gibt so karibische Disco-Grooves von David Walters. Es gibt Raps aus Bremen tatsächlich von Willy Brandt und Balti. Sehr gutes Duo, wie ich finde. Vor allem aber gibt es 2 herausragende Rapperinnen aus dem UK zu hören. Das ist Lady Leisha, rappt nicht nur auf Drum Bass, rappt eigentlich auf alles, was einen Takt hat, Boom Bap, Dancehall, ganz egal. Für viele ist Lady Leisha die große Queen des Grime, dieses typisch britischen Rap-Stils. Und eine ihrer möglichen Nachfolgerinnen ist auch bei Big Up am Start.

Jaya Had a Dream, Rapperin aus Cambridge. Sehr intelligente Texterin, sehr intensive Performerin, wird auch bei Big Up auf der Bühne stehen. Ich freue mich total und es würde mich sehr freuen, euch zu sehen bei Big Up, Cosmo Big Up, am 28. November im Club Gretchen in Berlin mit Lady Leisha, mit David Walters, Gunna Madani, Willy Brandt und Balti und mit Jaya Had a Dream. Es wird ein Fest und wir hören jetzt doch nochmal Jaya Had a Dream mit Dip and Run. Mein Name ist Keno Mescher. Ich wünsche euch noch einen schönen Abend und ich hoffe, wir sehen uns bei Cosmo Big Up am 28. November im Club Gretchen in Berlin.

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2: Schönen guten Abend. Heute geht's um TWiT 1, 2, 3. Bandprojekt um den Kölner Produzenten TWiT 1. Wir werden gleich das erste, das wirklich allererste Konzert dieser Band hören. Bevor wir das tun, hören wir mal rein in das Debütalbum von TWiT 1, 2, 3. Das erscheint Ende Oktober.

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1: Das waren zwei Stücke aus dem selbstbetitelten Debütalbum von Twit 123, Band um den Kölner Produzenten Twit One. Ist eine sehr wichtige Figur, was die Beatmaker-Szene angeht und schon ziemlich lange, seit so fast 20 Jahren aktiv, Beatmaker zu sein. Das heißt, nach kleinen Loops, nach Zitaten, nach Phrasen, nach Soundschnipseln zu graben, das alles neu zu arrangieren. Und das Besondere bei Twit One ist, dass er diese Kunst des Collagierens, was anderes ist es ja im Grunde genommen nicht, auf eine Art und Weise beherrscht, die sofort wiedererkennbar ist. Man hört einfach sofort, das hier ist gerade ein Twit One Beat, hat immer so eine ganz besondere, oft auch so leicht melancholische, puristische Grundstimmung. Am 23. Oktober erscheint das Debütalbum von Twit 123, wird auch ein paar Konzerte zum Release geben, in Köln, in Düsseldorf, in Wuppertal, aber auch in Frankfurt und in der Schweiz. Jetzt hören wir den allerersten Auftritt dieser Band, Twit 123. Niklas Schneider an den Drums, Maxime von Koblinski am Vibraphon und Twit One an der MPC und an Effekten. Twit 123, aufgenommen am 19. Oktober 2024 im Rahmen von Cosmo Wildcard in der Philharmonie in Essen.

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1: Dankeschön fürs Zuhören und nicht rausgehen. Und ja, wie Keno vorhin schon meinte, es ist sehr spontan zustande gekommen, dieser Gig. Unser erster Gig wäre eigentlich erst in 2 Wochen gewesen. Der Sound steht einigermaßen. Die Ansagen wollte ich als nächstes üben, aber naja, wir sind ins kalte Wasser gesprungen und danke. Wir machen einfach mal weiter.

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Danke für die spontane Einlage von Kesha. Übrigens für eure Notizen, am Vibraphon Maxim von Koblinski. Und an den Drums Niklas Schneider. Und nicht, dass ihr nachher verwirrt seid, aber Nicks Zwillingsbruder spielt bei Kesha lustigerweise auch Drums und seine Eltern hatten den Humor, beide Kinder Nick zu nennen.

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1: Vielen Dank, vielen Dank. Kurzes Skit, damit wir uns sammeln können und gucken können, was als nächstes kommt. Aha. Ah ja.

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2: Dankeschön. Ein ganz neuer Track. Wir haben ja auch noch nichts aufgenommen, also bis auf ein paar einfache Demos, aber wir haben noch keinen Release draußen. Wir haben es so anders aufgezogen. Wir haben erstmal Streichholzbriefchen gemacht und Baseballjacken. Der Rest kommt dann hoffentlich bald. Okay. Musik zum Marschieren heißt der nächste Track.

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0: Dankeschön. Wir haben noch einen letzten Track, bevor es weitergeht mit Keshavara. Freut ihr euch auf Keshavara? Ein bisschen. Immerhin. Okay, ich rede nicht weiter. Wir starten das Ding.
1: Yeah.

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1: Twit 123, aufgenommen am 19. Oktober 2024 im Rahmen von Cosmo Wildcard in der Philharmonie in Essen. Niklas Schneider an den Drums, Maxime von Koblinski am Vibraphon und Twit One an der MPC und an den Effekten. Das war das allererste Konzert dieser Band am 23. Oktober. Nun, ja, fast genau 2 Jahre später erscheint das Debütalbum von Twit 123. Wird auch ein paar Konzerte zum Release geben. In Düsseldorf zum Beispiel schon am 21. Oktober, im November dann in Wuppertal in Frankfurt und in Langenthal in der Schweiz. Für Ende November möchte ich euch da draußen auch nochmal ganz herzlich einladen zu Cosmo Big Up in Berlin. 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November ist ein Samstag. Es gibt persischen Elektropop mit Badani. Es gibt elektronische ukrainische Sounds von Gunner. Es gibt so karibische Disco-Grooves von David Walters. Es gibt Raps aus Bremen tatsächlich von Willy Brandt und Balti. Sehr gutes Duo, wie ich finde. Vor allem aber gibt es 2 herausragende Rapperinnen aus dem UK zu Das ist Lady Leisha, rappt nicht nur auf Drum Bass, rappt eigentlich auf alles, was einen Takt hat, Boom Bap, Dancehall, ganz egal. Für viele ist Lady Leisha die große Queen des Grime, dieses typisch britischen Rap-Stils. Und eine ihrer möglichen Nachfolgerinnen ist auch bei Big Up am Start.

Raya Had a Dream, Rapperin aus Cambridge, sehr intelligente Texterin, sehr intensive Performerin, wird auch bei Big Up auf der Bühne stehen. Ich freue mich total und es würde mich sehr freuen, euch zu sehen bei Big Up, Cosmo Big Up, am 28. November im Club Gretchen in Berlin mit Lady Leesha, mit David Walters, Gunnar Madani, Willy Brandt und Balti und mit Raya Had a Dream. Es wird ein Fest und wir hören jetzt auch nochmal Raya Had a Dream mit Dip and Run. Mein Name ist Keno Mescher. Ich wünsche euch noch einen schönen Abend und ich hoffe, wir sehen uns bei Cosmo Big Up am 28. November im Club Gretchen in Berlin.

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1: Schönen guten Abend. Heute geht es um TWiT 123, Bandprojekt um den Kölner Produzenten TWiT 1. Wir werden gleich das erste, das wirklich allererste Konzert dieser Band hören. Bevor wir das tun, hören wir mal rein in das Debütalbum von TWiT 123. Das erscheint Ende Oktober. With all things considered.

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1: Das waren zwei Stücke aus dem selbstbetitelten Debütalbum von Twit 123, Band um den Kölner Produzenten Twit One. Ist eine sehr wichtige Figur, was die Beatmaker-Szene angeht und schon ziemlich lange, seit so fast 20 Jahren aktiv, Beatmaker zu sein. Das heißt, nach kleinen Loops, nach Zitaten, nach Phrasen, nach Soundschnipseln zu graben, das alles neu zu arrangieren. Und das Besondere bei Twit One ist, dass er diese Kunst des Collagierens, was anderes ist es ja im Grunde genommen nicht, auf eine Art und Weise beherrscht, die sofort wiedererkennbar ist. Man hört einfach sofort, das hier ist gerade ein Twit One Beat, hat immer so eine ganz besondere, oft auch so leicht melancholische, puristische Grundstimmung. Am 23. Oktober erscheint das Debütalbum von Twit 123, wird auch ein paar Konzerte zum Release geben, in Köln, in Düsseldorf, in Wuppertal, aber auch in Frankfurt und in der Schweiz. Jetzt hören wir den allerersten Auftritt dieser Band, Twit 123. Niklas Schneider an den Drums, Maxime von Koblinski am Vibraphon und Twit One an der MPC und an Effekten. Twit 123, aufgenommen am 19. Oktober 2024 im Rahmen von Cosmo Wildcard in der Philharmonie in Essen.

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1: Dankeschön fürs Zuhören und nicht rausgehen. Und ja, wie Keno vorhin schon meinte, es ist sehr spontan zustande gekommen, dieser Gig. Unser erster Gig wäre eigentlich erst in 2 Wochen gewesen. Der Sound steht einigermaßen. Die Ansagen wollte ich als nächstes üben, aber naja, wir sind ins kalte Wasser gesprungen und danke. Wir machen einfach mal weiter.

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Danke für die spontane Einlage von Kesha. Übrigens für eure Notizen, am Vibraphon Maxim von Koblinski. Und an den Drums Niklas Schneider. Und nicht, dass ihr nachher verwirrt seid, aber Nicks Zwillingsbruder spielt bei Kesha lustigerweise auch Drums und seine Eltern hatten den Humor, beide Kinder Nick zu nennen.

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1: Vielen Dank, vielen Dank. Kurzes Skit, damit wir uns sammeln können und gucken können, was als nächstes kommt. Aha. Ah ja.

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2: Dankeschön. Ein ganz neuer Track. Wir haben ja auch noch nichts aufgenommen, also bis auf ein paar einfache Demos, aber wir haben noch keinen Release draußen. Wir haben es so anders aufgezogen. Wir haben erstmal Streichholzbriefchen gemacht und Baseballjacken. Der Rest kommt dann hoffentlich bald. Okay. Musik zum Marschieren heißt der nächste Track.

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0: Dankeschön. Wir haben noch einen letzten Track, bevor es weitergeht mit Keshavara. Freut ihr euch auf Keshavara? Ein bisschen. Immerhin. Okay, ich rede nicht weiter. Wir starten das Ding.
1: Yeah, yeah, yeah.

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1: TWiT 123, aufgenommen am 19. Oktober 2024 im Rahmen von Cosmo Wildcard in der Philharmonie in Essen. Niklas Schneider an den Drums, Maxime von Koblinski am Vibraphon und TWiT 1 an der MPC und an den Effekten. Das war das allererste Konzert dieser Band am 23. Oktober. Nun, ja, fast genau 2 Jahre später erscheint das Debütalbum von TWiT 123. Wird auch ein paar Konzerte zum Release geben. In Düsseldorf zum Beispiel schon am 21. Oktober, im November dann in Wuppertal in Frankfurt und in Langenthal in der Schweiz. Für Ende November möchte ich euch da draußen auch nochmal ganz herzlich einladen zu Cosmo Big Up in Berlin. 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Am 28. November ist ein Samstag. Es gibt persischen Elektropop mit Badani. Es gibt elektronische ukrainische Sounds von Ghana. Es gibt so karibische Disco-Grooves von David Walters. Es gibt Raps aus Bremen tatsächlich von Willy Brandt und Balti. Sehr gutes Duo, wie ich finde. Vor allem aber gibt es 2 herausragende Rapperinnen aus dem UK zu hören. Das ist Lady Leisha, rappt nicht nur auf Drum Bass, rappt eigentlich auf alles, was einen Takt hat, Boom Bap, Dancehall, ganz egal. Für viele ist Lady Leisha die große Queen des Grime, dieses typisch britischen Rap-Stils, und eine ihrer möglichen Nachfolgerinnen ist auch bei Big Up am Start.

Daya had a Dream, Rapperin aus Cambridge, sehr intelligente Texterin, sehr intensive Performerin, wird auch bei Big Up auf der Bühne stehen. Ich freue mich total und es würde mich sehr freuen, euch zu sehen bei Big Up, Cosmo Big Up, am 28. November im Club Gretchen in Berlin mit Lady Leisha, mit David Walters, Gunnar Madani, Willy Brandt und Balti und mit Daya had a Dream. Es wird ein Fest und wir hören jetzt auch nochmal Daya had a Dream mit Dip and Run. Mein Name ist Keno Mescher. Ich wünsche euch noch einen schönen Abend und ich hoffe, wir sehen uns bei Cosmo Big Up am 28. November im Club Gretchen in Berlin.

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1: Schönen guten Abend. Heute geht es um Twit 123, Bandprojekt um den Kölner Produzenten Twit One. Wir werden gleich das erste, das wirklich allererste Konzert dieser Band hören. Bevor wir das tun, hören wir mal rein in das Debütalbum von Twit 123. Das erscheint Ende Oktober. 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
1: Das waren zwei Stücke aus dem selbstbetitelten Debütalbum von Twit 123, Band um den Kölner Produzenten Twit One. Ist eine sehr wichtige Figur, was die Beatmaker-Szene angeht und schon ziemlich lange, seit so ja, fast 20 Jahren aktiv, Beatmaker zu sein. Das heißt, nach kleinen Loops, nach Zitaten, nach Phrasen, nach Soundschnipseln zu graben, das alles neu zu arrangieren. Und das Besondere bei Twit One ist, dass er diese Kunst des Collagierens, was anderes ist es ja im Grunde genommen nicht, auf eine Art und Weise beherrscht, die sofort wiedererkennbar ist. Man hört einfach sofort, das hier ist gerade ein Twit One Beat, hat immer so eine ganz besondere, oft auch so leicht melancholische, puristische Grundstimmung. Am 23. Oktober erscheint das Debütalbum von Twit 123, wird auch ein paar Konzerte zum Release geben, in Köln, in Düsseldorf, in Wuppertal, aber auch in Frankfurt und in der Schweiz. Jetzt hören wir den allerersten Auftritt dieser Band, Twit 123. Niklas Schneider an den Drums, Maxime von Koblinski am Vibraphon und Twit One an der MPC und an Effekten. Twit 123, aufgenommen am 19. Oktober 2024 im Rahmen von Cosmo Wildcard in der Philharmonie in Essen.

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1: Dankeschön fürs Zuhören und nicht rausgehen. Und ja, wie Keno vorhin schon meinte, es ist sehr spontan zustande gekommen, dieser Gig. Unser erster Gig wäre eigentlich erst in 2 Wochen gewesen. Der Sound steht einigermaßen. Die Ansagen wollte ich als nächstes üben, aber naja, wir sind ins kalte Wasser gesprungen und danke. Wir machen einfach mal weiter.

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Danke für die spontane Einlage von Kesha. Übrigens für eure Notizen, am Vibraphon Maxim von Koblinski. Und an den Drums Niklas Schneider. Und nicht, dass ihr nachher verwirrt seid, aber Nicks Zwillingsbruder spielt bei Keschaf lustigerweise auch Drums und seine Eltern hatten den Humor, beide Kinder Nick zu nennen.

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1: Vielen Dank, vielen Dank. Kurzes Skit, damit wir uns sammeln können und gucken können, was als nächstes kommt. Aha. Ah ja.

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2: Dankeschön. Ein ganz neuer Track. Wir haben ja auch noch nichts aufgenommen, also bis auf ein paar einfache Demos, aber wir haben noch keinen Release draußen. Wir haben es so anders aufgezogen. Wir haben erstmal Streichholzbriefchen gemacht und Baseballjacken. Der Rest kommt dann hoffentlich bald. Okay. Musik zum Marschieren heißt der nächste Track.

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0: Dankeschön. Wir haben noch einen letzten Track, bevor es weitergeht mit Keshavara. Freut ihr euch auf Keshavara? Ein bisschen. Immerhin. Okay, ich rede nicht weiter. Wir starten das Ding.
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1: Twit 123, aufgenommen am 19. Oktober 2024 im Rahmen von Cosmo Wildcard in der Philharmonie in Essen. Niklas Schneider an den Drums, Maxime von Koblinski am Vibraphon und Twit 1 an der MPC und an den Effekten. Das war das allererste Konzert dieser Band am 23. Oktober. Nun, ja, fast genau 2 Jahre später erscheint das Debütalbum von Twit 123. Wird auch ein paar Konzerte zum Release geben. In Düsseldorf zum Beispiel schon am 21. Oktober, im November dann in Wuppertal in Frankfurt und in Langenthal in der Schweiz. Für Ende November möchte ich euch da draußen auch nochmal ganz herzlich einladen zu Cosmo Big Up in Berlin. Ist das letzte Mal, dass wir im Club Gretchen unser Mini-Festival feiern. Am 28. November ist ein Samstag. Es gibt persischen Elektropop mit Badani. Es gibt elektronische ukrainische Sounds von Gunner. Es gibt so karibische Disco-Grooves von David Walters. Es gibt Raps aus Bremen tatsächlich von Willy Brandt und Balti. Sehr gutes Duo, wie ich finde. Vor allem aber gibt es 2 herausragende Rapperinnen aus dem UK zu hören. Das ist Lady Leisha, rappt nicht nur auf Drum Bass, rappt eigentlich auf alles, was einen Takt hat, Boom Bap, Dancehall, ganz egal. Für viele ist Lady Leisha die große Queen des Grime, dieses typisch britischen Rap-Stils, und eine ihrer möglichen Nachfolgerinnen ist auch bei Big Up am Start.

The Dream, Rapperin aus Cambridge, sehr intelligente Texterin, sehr intensive Performerin, wird auch bei Big Up auf der Bühne stehen. Ich freue mich total und es würde mich sehr freuen, euch zu sehen bei Big Up, Cosmo Big Up, am 28. November im Club Gretchen in Berlin mit Lady Leisha, mit David Walters, Gunnar Madani, Willy Brandt und Balti und mit Jaya Had a Dream. Es wird ein Fest und wir hören jetzt auch nochmal Jaya Had a Dream mit Dip and Run. Mein Name ist Keno Mescher. Ich wünsche euch noch einen schönen Abend und ich hoffe, wir sehen uns bei Cosmo Big Up am 28. November im Club Gretchen in Berlin.

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2: Schönen guten Abend. Heute geht es um TWiT 123, Bandprojekt um den Kölner Produzenten TWiT 1. Wir werden gleich das erste, das wirklich allererste Konzert dieser Band hören. Bevor wir das tun, hören wir mal rein in das Debütalbum von TWiT 123. Das erscheint Ende Oktober.

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1: Das waren zwei Stücke aus dem selbstbetitelten Debütalbum von Twit 123, Band um den Kölner Produzenten Twit One. Ist eine sehr wichtige Figur, was die Beatmaker-Szene angeht und schon ziemlich lange, seit so ja, fast 20 Jahren aktiv, Beatmaker zu sein. Das heißt, nach kleinen Loops, nach Zitaten, nach Phrasen, nach Soundschnipseln zu graben, das alles neu zu arrangieren. Und das Besondere bei Twit One ist, dass er diese Kunst des Collagierens, was anderes ist es ja im Grunde genommen nicht, auf eine Art und Weise beherrscht, die sofort wiedererkennbar ist. Man hört einfach sofort, das hier ist gerade ein Twit One Beat, hat immer so eine ganz besondere, oft auch so leicht melancholische, puristische Grundstimmung. Am 23. Oktober erscheint das Debütalbum von Twit 123, wird auch ein paar Konzerte zum Release geben, in Köln, in Düsseldorf, in Wuppertal, aber auch in Frankfurt und in der Schweiz. Jetzt hören wir den allerersten Auftritt dieser Band, Twit 123. Niklas Schneider an den Drums, Maxime von Koblinski am Vibraphon und Twit One an der MPC und an Effekten. Twit 123, aufgenommen am 19. Oktober 2024 im Rahmen von Cosmo Wildcard in der Philharmonie in Essen.

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1: Dankeschön fürs Zuhören und nicht rausgehen. Und wie Keno vorhin schon meinte, es ist sehr spontan zustande gekommen, dieser Gig. Unser erster Gig wäre eigentlich erst in 2 Wochen gewesen. Der Sound steht einigermaßen. Die Ansagen wollte ich als nächstes üben, aber wir sind ins kalte Wasser gesprungen und danke. Wir machen einfach mal weiter.

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Danke für die spontane Einlage von Kesha. Übrigens für eure Notizen, am Vibraphon Maxim von Koblinski. Und an den Drums Niklas Schneider. Und nicht, dass ihr nachher verwirrt seid, aber Nicks Zwillingsbruder spielt bei Keschaf lustigerweise auch Drums und seine Eltern hatten den Humor, beide Kinder Nick zu nennen.

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1: Vielen Dank, vielen Dank. Kurzes Skit, damit wir uns sammeln können und gucken können, was als nächstes kommt. Aha. Ah ja.

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2: Dankeschön. Ein ganz neuer Track. Wir haben ja auch noch nichts aufgenommen, also bis auf ein paar einfache Demos, aber wir haben noch keinen Release draußen. Wir haben es so anders aufgezogen. Wir haben erstmal Streichholzbriefchen gemacht und Baseballjacken. Der Rest kommt dann hoffentlich bald. Okay. Musik zum Marschieren heißt der nächste Track.

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0: Dankeschön. Wir haben noch einen letzten Track, bevor es weitergeht mit Keshavara. Freut ihr euch auf Keshavara? Ein bisschen. Immerhin. Okay, ich rede nicht weiter. Wir starten das Ding.
1: Yeah.

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1: Twit 123, aufgenommen am 19. Oktober 2024 im Rahmen von Cosmo Wildcard in der Philharmonie in Essen. Niklas Schneider an den Drums, Maxime von Koblinski am Vibraphon und Twit 1 an der MPC und an den Effekten. Das war das allererste Konzert dieser Band am 23. Oktober. Nun, ja, fast genau 2 Jahre später erscheint das Debütalbum von Twit 123. Wird auch ein paar Konzerte zum Release geben. In Düsseldorf zum Beispiel schon am 21. Oktober, im November dann in Wuppertal in Frankfurt und in Langenthal in der Schweiz. 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Am 28. November ist ein Samstag. Es gibt persischen Elektropop mit Badani. Es gibt elektronische ukrainische Sounds von Ghana. Es gibt so karibische Disco-Grooves von David Walters. Es gibt Raps aus Bremen tatsächlich von Willy Brandt und Balti. Sehr gutes Duo, wie ich finde. Vor allem aber gibt es 2 herausragende Rapperinnen aus dem UK zu hören. Das ist Lady Leisha, rappt nicht nur auf Drum Bass, rappt eigentlich auf alles, was einen Takt hat, Boom Bap, Dancehall, ganz egal. Für viele ist Lady Leisha die große Queen des Grime, dieses typisch britischen Rap-Stils. Und eine ihrer möglichen Nachfolgerinnen ist auch bei Big Up am Start.

I Had a Dream, Rapperin aus Cambridge, sehr intelligente Texterin, sehr intensive Performerin, wird auch bei Big Up auf der Bühne stehen. Ich freue mich total und es würde mich sehr freuen, euch zu sehen bei Big Up, Cosmo Big Up, am 28. November im Club Gretchen in Berlin mit Lady Lisha, mit David Walters, Ghana Madani, Willy Brandt und Balti und mit Jaya Had a Dream. Es wird ein Fest und wir hören jetzt auch nochmal Jaya Had a Dream mit Dip and Run. Mein Name ist Keno Mescher. Ich wünsche euch noch einen schönen Abend und ich hoffe, wir sehen uns bei Cosmo Big Up am 28. November im Club Gretchen in Berlin.

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2: Schönen guten Abend. Heute geht's um TWiT 1-2-3. Bandprojekt um den Kölner Produzenten TWiT 1. Wir werden gleich das erste, das wirklich allererste Konzert dieser Band hören. Bevor wir das tun, hören wir mal rein in das Debütalbum von TWiT 1-2-3. Das erscheint Ende Oktober.

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1: Das waren zwei Stücke aus dem selbstbetitelten Debütalbum von Twit 123, Band um den Kölner Produzenten Twit One. Ist eine sehr wichtige Figur, was die Beatmaker-Szene angeht und schon ziemlich lange, seit so ja, fast 20 Jahren aktiv, Beatmaker zu sein. Das heißt, nach kleinen Loops, nach Zitaten, nach Phrasen, nach Soundschnipseln zu graben, das alles neu zu arrangieren. Und das Besondere bei Twit One ist, dass er diese Kunst des Collagierens, was anderes ist es ja im Grunde genommen nicht, auf eine Art und Weise beherrscht, die sofort wiedererkennbar ist. Man hört einfach sofort, das hier ist gerade ein Twit One Beat, hat immer so eine ganz besondere, oft auch so leicht melancholische, puristische Grundstimmung. Am 23. Oktober erscheint das Debütalbum von Twit 123, wird auch ein paar Konzerte zum Release geben, in Köln, in Düsseldorf, in Wuppertal, aber auch in Frankfurt und in der Schweiz. Jetzt hören wir den allerersten Auftritt dieser Band, Twit 123. Niklas Schneider an den Drums, Maxime von Koblinski am Vibraphon und Twit One an der MPC und an Effekten. Twit 123, aufgenommen am 19. Oktober 2024 im Rahmen von Cosmo Wildcard in der Philharmonie in Essen.

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1: Dankeschön fürs Zuhören und nicht rausgehen. Und ja, wie Keno vorhin schon meinte, es ist sehr spontan zustande gekommen, dieser Gig. Unser erster Gig wäre eigentlich erst in 2 Wochen gewesen. Der Sound steht einigermaßen. Die Ansagen wollte ich als nächstes üben, aber naja, wir sind ins kalte Wasser gesprungen und danke. Wir machen einfach mal weiter.

Danke für die spontane Einlage von Kescher. Übrigens für eure Notizen, am Vibraphon Maxim von Koblinski. Und an den Drums Niklas Schneider. Und nicht, dass ihr nachher verwirrt seid, aber Nicks Zwillingsbruder spielt bei Keshav lustigerweise auch Drums und seine Eltern hatten den Humor, beide Kinder Nick zu nennen.

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1: Vielen Dank, vielen Dank. Kurzes Skit, damit wir uns sammeln können und gucken können, was als nächstes kommt. Aha. Ah ja.

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2: Dankeschön. Ein ganz neuer Track. Wir haben ja auch noch nichts aufgenommen, also bis auf ein paar einfache Demos, aber wir haben noch keinen Release draußen. Wir haben es so anders aufgezogen. Wir haben erstmal Streichholzbriefchen gemacht und Baseballjacken. Der Rest kommt dann hoffentlich bald. Okay. Musik zum Marschieren heißt der nächste Track.

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0: Dankeschön. Wir haben noch einen letzten Track, bevor es weitergeht mit Keshavara. Freut ihr euch auf Keshavara? Ein bisschen. Immerhin. Okay, ich red nicht weiter. Wir starten das Ding.
1: Yeah.

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1: Twit 123, aufgenommen am 19. Oktober 2024 im Rahmen von Cosmo Wildcard in der Philharmonie in Essen. Niklas Schneider an den Drums, Maxime von Koblinski am Vibraphon und Twit One an der MPC und an den Effekten. Das war das allererste Konzert dieser Band am 23. Oktober. Nun, ja, fast genau 2 Jahre später erscheint das Debütalbum von Twit 123. Wird auch ein paar Konzerte zum Release geben. In Düsseldorf zum Beispiel schon am 21. Oktober, im November dann in Wuppertal in Frankfurt und in Langenthal in der Schweiz. 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Ist das letzte Mal, dass wir im Club Gretchen unser Mini-Festival feiern. Am 28. November ist ein Samstag. Es gibt persischen Elektropop mit Badani. Es gibt elektronische ukrainische Sounds von Gunner. Es gibt so karibische Disco-Grooves von David Walters. Es gibt Raps aus Bremen tatsächlich von Willy Brandt und Balti. Sehr gutes Duo, wie ich finde. Vor allem aber gibt es 2 herausragende Rapperinnen aus dem UK zu hören. Das ist Lady Leisha, rappt nicht nur auf Drum Bass, rappt eigentlich auf alles, was einen Takt hat, Boom Bap, Dancehall, ganz egal. Für viele ist Lady Leisha die große Queen des Grime, dieses typisch britischen Rap-Stils. Und eine ihrer möglichen Nachfolgerinnen ist auch bei Big Up am Start.

Jaya Had a Dream, Rapperin aus Cambridge, sehr intelligente Texterin, sehr intensive Performerin, wird auch bei Big Up auf der Bühne stehen. Ich freue mich total und es würde mich sehr freuen, euch zu sehen bei Big Up, Cosmo Big Up, am 28. November im Club Gretchen in Berlin mit Lady Leisha, mit David Walters, Gunnar Madani, Willy Brandt und Balti und mit Jaya Had a Dream. Es wird ein Fest und wir hören jetzt auch nochmal Jaya Had a Dream mit Dip and Run. Mein Name ist Keno Mescher. Ich wünsche euch noch einen schönen Abend und ich hoffe, wir sehen uns bei Cosmo Big Up am 28. November im Club Gretchen in Berlin.

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2: Schönen guten Abend. Heute geht's um Twit 1, 2, 3. Bandprojekt um den Kölner Produzenten Twit 1. Wir werden gleich das erste, das wirklich allererste Konzert dieser Band hören. Bevor wir das tun, hören wir mal rein in das Debütalbum von Twit 1, 2, 3. Das erscheint Ende Oktober.
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1: Das waren zwei Stücke aus dem selbstbetitelten Debütalbum von Twit 123, Band um den Kölner Produzenten Twit One. Ist eine sehr wichtige Figur, was die Beatmaker-Szene angeht und schon ziemlich lange, seit so ja, fast 20 Jahren aktiv, Beatmaker zu sein. Das heißt, nach kleinen Loops, nach Zitaten, nach Phrasen, nach Soundschnipseln zu graben, das alles neu zu arrangieren. Und das Besondere bei Twit One ist, dass er diese Kunst des Collagierens, was anderes ist es ja im Grunde genommen nicht, auf eine Art und Weise beherrscht, die sofort wiedererkennbar ist. Man hört einfach sofort, das hier ist gerade ein Twit One Beat, hat immer so eine ganz besondere, oft auch so leicht melancholische, puristische Grundstimmung. Am 23. Oktober erscheint das Debütalbum von Twit 123, wird auch ein paar Konzerte zum Release geben, in Köln, in Düsseldorf, in Wuppertal, aber auch in Frankfurt und in der Schweiz. Jetzt hören wir den allerersten Auftritt dieser Band, Twit 123. Niklas Schneider an den Drums, Maxime von Koblinski am Vibraphon und Twit One an der MPC und an Effekten. Twit 123, aufgenommen am 19. Oktober 2024 im Rahmen von Cosmo Wildcard in der Philharmonie in Essen.

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1: Dankeschön fürs Zuhören und nicht rausgehen. Und ja, wie Keno vorhin schon meinte, es ist sehr spontan zustande gekommen, dieser Gig. Unser erster Gig wäre eigentlich erst in 2 Wochen gewesen. Der Sound steht einigermaßen. Die Ansagen wollte ich als nächstes üben, aber naja, wir sind ins kalte Wasser gesprungen und danke. Wir machen einfach mal weiter.

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Danke für die spontane Einlage von Kescher. Übrigens für eure Notizen, am Vibraphon Maxim von Koblinski. Und an den Drums Niklas Schneider. Und nicht, dass ihr nachher verwirrt seid, aber Nicks Zwillingsbruder spielt bei Keshav lustigerweise auch Drums und seine Eltern hatten den Humor, beide Kinder Nick zu nennen.

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1: Vielen Dank, vielen Dank. Kurzes Skit, damit wir uns sammeln können und gucken können, was als nächstes kommt. Aha. Ah ja.

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2: Dankeschön. Ein ganz neuer Track. Wir haben ja auch noch nichts aufgenommen, also bis auf ein paar einfache Demos, aber wir haben noch keinen Release draußen. Wir haben es so anders aufgezogen. Wir haben erstmal Streichholzbriefchen gemacht und Baseballjacken. Der Rest kommt dann hoffentlich bald. Okay. Musik zum Marschieren heißt der nächste Track.

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0: Dankeschön. Wir haben noch einen letzten Track, bevor es weitergeht mit Keshavara. Freut ihr euch auf Keshavara? Ein bisschen. Immerhin. Okay, ich rede nicht weiter. Wir starten das Ding.
1: Yeah.

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1: TWiT 123, aufgenommen am 19. Oktober 2024 im Rahmen von Cosmo Wildcard in der Philharmonie in Essen. Niklas Schneider an den Drums, Maxime von Koblinski am Vibraphon und TWiT 1 an der MPC und an den Effekten. Das war das allererste Konzert dieser Band am 23. Oktober. Nun, ja, fast genau 2 Jahre später erscheint das Debütalbum von TWiT 123. Wird auch ein paar Konzerte zum Release geben. In Düsseldorf zum Beispiel schon am 21. Oktober, im November dann in Wuppertal in Frankfurt und in Langenthal in der Schweiz. Für Ende November möchte ich euch da draußen auch nochmal ganz herzlich einladen zu Cosmo Big Up in Berlin. 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Am 28. November ist ein Samstag. Es gibt persischen Elektropop mit Badani. Es gibt elektronische ukrainische Sounds von Ghana. Es gibt so karibische Disco-Grooves von David Walters. Es gibt Raps aus Bremen tatsächlich von Willy Brandt und Balti. Sehr gutes Duo, wie ich finde. Vor allem aber gibt es 2 herausragende Rapperinnen aus dem UK zu hören. Das ist Lady Leisha, rappt nicht nur auf Drum Bass, rappt eigentlich auf alles, was einen Takt hat, Boom Bap, Dancehall, ganz egal. Für viele ist Lady Leisha die große Queen des Grime, dieses typisch britischen Rap-Stils, und eine ihrer möglichen Nachfolgerinnen ist auch bei Big Up am Start.

Jaya Had a Dream, Rapperin aus Cambridge. Sehr intelligente Texterin, sehr intensive Performerin, wird auch bei Big Up auf der Bühne stehen. Ich freue mich total und es würde mich sehr freuen, euch zu sehen bei Big Up, Cosmo Big Up, am 28. November im Club Gretchen in Berlin mit Lady Leesha, mit David Walters, Gunnar Madani, Willy Brandt und Balti und mit Jaya Had a Dream. Es wird ein Fest und wir hören jetzt auch nochmal Jaya Had a Dream mit Dip and Run. Mein Name ist Keno Mescher. Ich wünsche euch noch einen schönen Abend und ich hoffe, wir sehen uns bei Cosmo Big Up am 28. November im Club Gretchen in Berlin.

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1: Schönen guten Abend. Heute geht es um TWiT 1-2-3, Bandprojekt um den Kölner Produzenten TWiT 1. Wir werden gleich das wirklich allererste Konzert dieser Band hören. Bevor wir das tun, hören wir mal rein in das Debütalbum von TWiT 1-2-3. Das erscheint Ende Oktober.
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1: Das waren zwei Stücke aus dem selbstbetitelten Debütalbum von Twit 123, Band um den Kölner Produzenten Twit One. Ist eine sehr wichtige Figur, was die Beatmaker-Szene angeht und schon ziemlich lange, seit so fast 20 Jahren aktiv, Beatmaker zu sein. Das heißt, nach kleinen Loops, nach Zitaten, nach Phrasen, nach Soundschnipseln zu graben, das alles neu zu arrangieren. Und das Besondere bei Twit One ist, dass er diese Kunst des Collagierens, was anderes ist es ja im Grunde genommen nicht, auf eine Art und Weise beherrscht, die sofort wiedererkennbar ist. Man hört einfach sofort, das hier ist gerade ein Twit One Beat, hat immer so eine ganz besondere, oft auch so leicht melancholische, puristische Grundstimmung. Am 23. Oktober erscheint das Debütalbum von Twit 123, wird auch ein paar Konzerte zum Release geben, in Köln, in Düsseldorf, in Wuppertal, aber auch in Frankfurt und in der Schweiz. Jetzt hören wir den allerersten Auftritt dieser Band, Twit 123. Niklas Schneider an den Drums, Maxime von Koblinski am Vibraphon und Twit One an der MPC und an Effekten. Twit 123, aufgenommen am 19. Oktober 2024 im Rahmen von Cosmo Wildcard in der Philharmonie in Essen.

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1: Dankeschön fürs Zuhören und nicht rausgehen. Und ja, wie Keno vorhin schon meinte, es ist sehr spontan zustande gekommen, dieser Gig. Unser erster Gig wäre eigentlich erst in 2 Wochen gewesen. Der Sound steht einigermaßen. Die Ansagen wollte ich als nächstes üben, aber naja, wir sind ins kalte Wasser gesprungen und danke. Wir machen einfach mal weiter.

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Danke für die spontane Einlage von Kescher. Übrigens für eure Notizen, am Vibraphon Maxim von Koblinski. Und an den Drums Niklas Schneider. Und nicht, dass ihr nachher verwirrt seid, aber Nicks Zwillingsbruder spielt bei Keschaf lustigerweise auch Drums und seine Eltern hatten den Humor, beide Kinder Nick zu nennen.

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1: Vielen Dank, vielen Dank. Kurzes Skit, damit wir uns sammeln können und gucken können, was als nächstes kommt. Aha. Ah ja.

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2: Dankeschön. Ein Konzerte. Wir haben ja auch noch nichts aufgenommen, also bis auf ein paar einfache Demos, aber wir haben noch keinen Release draußen. Wir haben es so anders aufgezogen. Wir haben erstmal Streichholzbriefchen gemacht und Baseballjacken. Der Rest kommt dann hoffentlich bald. Okay. Musik zum Marschieren heißt der nächste Track.

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0: Dankeschön. Wir haben noch einen letzten Track, bevor es weitergeht mit Keshavara. Freut ihr euch auf Keshavara? Ein bisschen. Immerhin. Okay, ich rede nicht weiter. Wir starten das Ding.
1: Yeah, yeah, yeah.

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1: Twit 123, aufgenommen am 19. Oktober 2024 im Rahmen von Cosmo Wildcard in der Philharmonie in Essen. Niklas Schneider an den Drums, Maxime von Koblinski am Vibraphon und Twit One an der MPC und an den Effekten. Das war das allererste Konzert dieser Band am 23. Oktober. Nun, ja, fast genau 2 Jahre später erscheint das Debütalbum von Twit 123. Wird auch ein paar Konzerte zum Release geben. In Düsseldorf zum Beispiel schon am 21. Oktober, im November dann in Wuppertal in Frankfurt und in Langenthal in der Schweiz. 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November ist ein Samstag. Es gibt persischen Elektropop mit Badani. Es gibt elektronische ukrainische Sounds von Gunner. Es gibt so karibische Disco-Grooves von David Walters. Es gibt Raps aus Bremen tatsächlich von Willy Brandt und Balti. Sehr gutes Duo, wie ich finde. Vor allem aber gibt es 2 herausragende Rapperinnen aus dem UK zu hören. Das ist Lady Leisha, rappt nicht nur auf Drum Bass, rappt eigentlich auf alles, was einen Takt hat, Boom Bap, Dancehall, ganz egal. Für viele ist Lady Leisha die große Queen des Grime, dieses typisch britischen Rap-Stils, und eine ihrer möglichen Nachfolgerinnen ist auch bei Big Up am Start.

Gaia Had a Dream, Rapperin aus Cambridge, sehr intelligente Texterin, sehr intensive Performerin, wird auch bei Big Up auf der Bühne stehen. Ich freue mich total und es würde mich sehr freuen, euch zu sehen bei Big Up, Cosmo Big Up, am 28. November im Club Gretchen in Berlin mit Lady Leisha, mit David Walters, Gunnar Madani, Willy Brandt und Balti und mit Gaia Had a Dream. Es wird ein Fest und wir hören jetzt auch nochmal Gaia Had a Dream mit Dip and Run. Mein Name ist Keno Mescher. Ich wünsche euch noch einen schönen Abend und ich hoffe, wir sehen uns bei Cosmo Big Up am 28. November im Club Gretchen in Berlin.

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1: Das waren zwei Stücke aus dem selbstbetitelten Debütalbum von Twit 123, Band um den Kölner Produzenten Twit One. Ist eine sehr wichtige Figur, was die Beatmaker-Szene angeht und schon ziemlich lange, seit so ja, fast 20 Jahren aktiv, Beatmaker zu sein. Das heißt, nach kleinen Loops, nach Zitaten, nach Phrasen, nach Soundschnipseln zu graben, das alles neu zu arrangieren. Und das Besondere bei Twit One ist, dass er diese Kunst des Collagierens, was anderes ist es ja im Grunde genommen nicht, auf eine Art und Weise beherrscht, die sofort wiedererkennbar ist. Man hört einfach sofort, das hier ist gerade ein Twit One Beat, hat immer so eine ganz besondere, oft auch so leicht melancholische, puristische Grundstimmung. Am 23. Oktober erscheint das Debütalbum von Twit 123, wird auch ein paar Konzerte zum Release geben, in Köln, in Düsseldorf, in Wuppertal, aber auch in Frankfurt und in der Schweiz. Jetzt hören wir den allerersten Auftritt dieser Band, Twit 123. Niklas Schneider an den Drums, Maxime von Koblinski am Vibraphon und Twit One an der MPC und an Effekten. Twit 123, aufgenommen am 19. Oktober 2024 im Rahmen von Cosmo Wildcard in der Philharmonie in Essen.

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1: Dankeschön fürs Zuhören und nicht rausgehen. Und ja, wie Keno vorhin schon meinte, es ist sehr spontan zustande gekommen, dieser Gig. Unser erster Gig wäre eigentlich erst in 2 Wochen gewesen. Der Sound steht einigermaßen. Die Ansagen wollte ich als nächstes üben, aber naja, wir sind ins kalte Wasser gesprungen und danke. Wir machen einfach mal weiter.

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Danke für die spontane Einlage von Kescher. Übrigens für eure Notizen, am Vibraphon Maxim von Koblinski. Und an den Drums Niklas Schneider. Und nicht, dass ihr nachher verwirrt seid, aber Nicks Zwillingsbruder spielt bei Keschaf lustigerweise auch Drums und seine Eltern hatten den Humor, beide Kinder Nick zu nennen.

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1: Vielen Dank, vielen Dank. Kurzes Skit, damit wir uns sammeln können und gucken können, was als nächstes kommt. Aha. Ah ja.

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2: Dankeschön. Ein Konzert. Wir haben ja auch noch nichts aufgenommen, also bis auf ein paar einfache Demos, aber wir haben noch keinen Release draußen. Wir haben es so anders aufgezogen. Wir haben erstmal Streichholzbriefchen gemacht und Baseballjacken. Der Rest kommt dann hoffentlich bald. Okay. Musik zum Marschieren heißt der nächste Track.

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0: Dankeschön. Wir haben noch einen letzten Track, bevor es weitergeht mit Keshavara. Freut ihr euch auf Keshavara? Ein bisschen. Immerhin. Okay, ich rede nicht weiter. Wir starten das Ding.
1: Yeah, yeah, yeah. 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
1: Twit 123, aufgenommen am 19. Oktober 2024 im Rahmen von Cosmo Wildcard in der Philharmonie in Essen. Niklas Schneider an den Drums, Maxime von Koblinski am Vibraphon und Twit 1 an der MPC und an den Effekten. Das war das allererste Konzert dieser Band am 23. Oktober. Nun, ja, fast genau 2 Jahre später erscheint das Debütalbum von Twit 123. Wird auch ein paar Konzerte zum Release geben. In Düsseldorf zum Beispiel schon am 21. Oktober, im November dann in Wuppertal in Frankfurt und in Langenthal in der Schweiz. Für Ende November möchte ich euch da draußen auch nochmal ganz herzlich einladen zu Cosmo Big Up in Berlin. 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Es gibt persischen Elektropop mit Badani. Es gibt elektronische ukrainische Sounds von Ghana. Es gibt so karibische Disco-Grooves von David Walters. Es gibt Raps aus Bremen tatsächlich von Willy Brandt und Balti. Sehr gutes Duo, wie ich finde. Vor allem aber gibt es 2 herausragende Rapperinnen aus dem UK zu hören. Das ist Lady Leisha, rappt nicht nur auf Drum Bass, rappt eigentlich auf alles, was einen Takt hat, Boom Bap, Dancehall, ganz egal. Für viele ist Lady Leisha die große Queen des Grime, dieses typisch britischen Rap-Stils. Und eine ihrer möglichen Nachfolgerinnen ist auch bei Big Up am Start.

Jaya Had a Dream, Rapperin aus Cambridge, sehr intelligente Texterin, sehr intensive Performerin, wird auch bei Big Up auf der Bühne stehen. Ich freue mich total und es würde mich sehr freuen, euch zu sehen bei Big Up, Cosmo Big Up, am 28. November im Club Gretchen in Berlin mit Lady Leisha, mit David Walters, Gunnar Madani, Willy Brandt und Balti und mit Jaya Had a Dream. Es wird ein Fest und wir hören jetzt auch nochmal Jaya Had a Dream mit Dip and Run. Mein Name ist Keno Mescher. Ich wünsche euch noch einen schönen Abend und ich hoffe, wir sehen uns bei Cosmo Big Up am 28. November im Club Gretchen in Berlin.

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2: Schönen guten Abend. Heute geht's um Twit 1, 2, 3. Bandprojekt um den Kölner Produzenten Twit 1. Wir werden gleich das erste, das wirklich allererste Konzert dieser Band hören. Bevor wir das tun, hören wir mal rein in das Debütalbum von Twit 1, 2, 3. Das erscheint Ende Oktober.

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1: Das waren zwei Stücke aus dem selbstbetitelten Debütalbum von Twit 123, Band um den Kölner Produzenten Twit One. Ist eine sehr wichtige Figur, was die Beatmaker-Szene angeht und

schon ziemlich lange, seit so fast 20 Jahren aktiv, Beatmaker zu sein. Das heißt, nach kleinen Loops, nach Zitaten, nach Phrasen, nach Soundschnipseln zu graben, das alles neu zu arrangieren. Und das Besondere bei Twit One ist, dass er diese Kunst des Collagierens, was anderes ist es ja im Grunde genommen nicht, auf eine Art und Weise beherrscht, die sofort wiedererkennbar ist. Man hört einfach sofort, das hier ist gerade ein Twit One Beat, hat immer so eine ganz besondere, oft auch so leicht melancholische, puristische Grundstimmung. Am 23. Oktober erscheint das Debütalbum von Twit One Two Three, wird auch ein paar Konzerte zum Release geben, in Köln, in Düsseldorf, in Wuppertal, aber auch in Frankfurt und in der Schweiz. Jetzt hören wir den allerersten Auftritt dieser Band, Twit One Two Three. Niklas Schneider an den Drums, Maxime von Koblinski am Vibraphon und Twit One an der MPC und an Effekten. Twit One Two Three, aufgenommen am 19. Oktober 2024 im Rahmen von Cosmo Wildcard in der Philharmonie in Essen.

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1: Dankeschön fürs Zuhören und nicht rausgehen. Und ja, wie Keno vorhin schon meinte, es ist sehr spontan zustande gekommen, dieser Gig. Unser erster Gig wäre eigentlich erst in 2 Wochen gewesen. Der Sound steht einigermaßen. Die Ansagen wollte ich als nächstes üben, aber naja, wir sind ins kalte Wasser gesprungen und danke. Wir machen einfach mal weiter.

Danke für die spontane Einlage von Kescher. Übrigens für eure Notizen, am Vibraphon Maxim von Koblinski. Und an den Drums Niklas Schneider. Und nicht, dass ihr nachher verwirrt seid, aber Nicks Zwillingsbruder spielt bei Keschaf lustigerweise auch Drums und seine Eltern hatten den Humor, beide Kinder Nick zu nennen.

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1: Vielen Dank, vielen Dank. Kurzes Skit, damit wir uns sammeln können und gucken können, was als nächstes kommt. Aha. Ah ja.

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2: Dankeschön. Ein ganz neuer Track. Wir haben ja auch noch nichts aufgenommen, also bis auf ein paar einfache Demos, aber wir haben noch keinen Release draußen. Wir haben es so anders aufgezogen. Wir haben erstmal Streichholzbriefchen gemacht und Baseballjacken. Der Rest kommt dann hoffentlich bald. Okay. Musik zum Marschieren heißt der nächste Track.

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0: Dankeschön. Wir haben noch einen letzten Track, bevor es weitergeht mit Keshavara. Freut ihr euch auf Keshavara? Ein bisschen. Immerhin. Okay, ich rede nicht weiter. Wir starten das Ding.
1: Yeah.

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1: Twit 123, aufgenommen am 19. Oktober 2024 im Rahmen von Cosmo Wildcard in der Philharmonie in Essen. Niklas Schneider an den Drums, Maxime von Koblinski am Vibraphon und Twit 1 an der MPC und an den Effekten. Das war das allererste Konzert dieser Band am 23. Oktober. Nun, ja, fast genau 2 Jahre später erscheint das Debütalbum von Twit 123. Wird auch ein paar Konzerte zum Release geben. In Düsseldorf zum Beispiel schon am 21. Oktober, im November dann in Wuppertal in Frankfurt und in Langenthal in der Schweiz. Für Ende November möchte ich euch da draußen auch nochmal ganz herzlich einladen zu Cosmo Big Up in Berlin. 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Am 28. November ist ein Samstag. Es gibt persischen Elektropop mit Badani. Es gibt elektronische ukrainische Sounds von Ghana. Es gibt so karibische Disco-Grooves von David Walters. Es gibt Raps aus Bremen tatsächlich von Willy Brandt und Balti. Sehr gutes Duo, wie ich finde. Vor allem aber gibt es 2 herausragende Rapperinnen aus dem UK zu hören. Das ist Lady Leisha, rappt nicht nur auf Drum Bass, rappt eigentlich auf alles, was einen Takt hat, Boom Bap, Dancehall, ganz egal. Für viele ist Lady Leisha die große Queen des Grime, dieses typisch britischen Rap-Stils. Und eine ihrer möglichen Nachfolgerinnen ist auch bei Big Up am Start.

Jaya Had a Dream, Rapperin aus Cambridge, sehr intelligente Texterin, sehr intensive Performerin, wird auch bei Big Up auf der Bühne stehen. Ich freue mich total und es würde mich sehr freuen, euch zu sehen bei Big Up, Cosmo Big Up, am 28. November im Club Gretchen in Berlin mit Lady Leisha, mit David Walters, Gunnar Madani, Willy Brandt und Balti und mit Jaya Had a Dream. Es wird ein Fest und wir hören jetzt auch nochmal Jaya Had a Dream mit Dip and Run. Mein Name ist Keno Mescher. Ich wünsche euch noch einen schönen Abend und ich hoffe, wir sehen uns bei Cosmo Big Up am 28. November im Club Gretchen in Berlin.

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2: Schönen guten Abend. Heute geht's um TWiT 123, Bandprojekt um den Kölner Produzenten TWiT 1. Wir werden gleich das erste, das wirklich allererste Konzert dieser Band hören. Bevor wir das tun, hören wir mal rein in das Debütalbum von TWiT 123. Das erscheint Ende Oktober.

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1: Das waren zwei Stücke aus dem selbstbetitelten Debütalbum von Twit 123, Band um den Kölner Produzenten Twit One. Ist eine sehr wichtige Figur, was die Beatmaker-Szene angeht und schon ziemlich lange, seit so ja, fast 20 Jahren aktiv, Beatmaker zu sein. Das heißt, nach kleinen Loops, nach Zitaten, nach Phrasen, nach Soundschnipseln zu graben, das alles neu zu arrangieren. Und das Besondere bei Twit One ist, dass er diese Kunst des Collagierens, was anderes ist es ja im Grunde genommen nicht, auf eine Art und Weise beherrscht, die sofort wiedererkennbar ist. Man hört einfach sofort, das hier ist gerade ein Twit One Beat, hat immer so eine ganz besondere, oft auch so leicht melancholische, puristische Grundstimmung. Am 23. Oktober

Dezember erscheint das Debütalbum von Twit123, wird auch ein paar Konzerte zum Release geben in Köln, in Düsseldorf, in Wuppertal, aber auch in Frankfurt und in der Schweiz. Jetzt hören wir den allerersten Auftritt dieser Band, Twit123. Niklas Schneider an den Drums, Maxime von Koblinski am Vibraphon und Twit1 an der MPC und an Effekten. Twit123, aufgenommen am 19. Oktober 2024 im Rahmen von Cosmo Wildcard in der Philharmonie in Essen.

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1: Dankeschön fürs Zuhören und nicht rausgehen. Und ja, wie Keno vorhin schon meinte, es ist sehr spontan zustande gekommen, dieser Gig. Unser erster Gig wäre eigentlich erst in 2 Wochen gewesen. Der Sound steht einigermaßen. Die Ansagen wollte ich als nächstes üben, aber naja, wir sind ins kalte Wasser gesprungen und danke. Wir machen einfach mal weiter.

Danke für die spontane Einlage von Kescher. Übrigens für eure Notizen, am Vibraphon Maxim von Koblinski. Und an den Drums Niklas Schneider. Und nicht, dass ihr nachher verwirrt seid, aber Nicks Zwillingsbruder spielt bei Keshav lustigerweise auch Drums und seine Eltern hatten den Humor, beide Kinder Nick zu nennen.

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1: Vielen Dank, vielen Dank. Kurzes Skit, damit wir uns sammeln können und gucken können, was als nächstes kommt. Aha. Ah ja.

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2: Dankeschön. Ein ganz neuer Track. Wir haben ja auch noch nichts aufgenommen, also bis auf ein paar einfache Demos, aber wir haben noch keinen Release draußen. Wir haben es so anders aufgezogen. Wir haben erstmal Streichholzbriefchen gemacht und Baseballjacken. Der Rest kommt dann hoffentlich bald. Okay. Musik zum Marschieren heißt der nächste Track.

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0: Dankeschön. Wir haben noch einen letzten Track, bevor es weitergeht mit Keshavara. Freut ihr euch auf Keshavara? Ein bisschen. Immerhin. Okay, ich red nicht weiter. Wir starten das Ding.
1: Yeah.

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1: Twit 123, aufgenommen am 19. Oktober 2024 im Rahmen von Cosmo Wildcard in der Philharmonie in Essen. Niklas Schneider an den Drums, Maxime von Koblinski am Vibraphon und Twit 1 an der MPC und an den Effekten. Das war das allererste Konzert dieser Band am 23. Oktober. Nun, ja, fast genau 2 Jahre später erscheint das Debütalbum von Twit 123. Wird auch ein paar Konzerte zum Release geben. In Düsseldorf zum Beispiel schon am 21. Oktober, im November dann in Wuppertal in Frankfurt und in Langenthal in der Schweiz. Für Ende November möchte ich euch da draußen auch nochmal ganz herzlich einladen zu Cosmo Big Up in Berlin. Ist das letzte Mal, dass wir im Club Gretchen unser Mini-Festival feiern. Am 28. November ist ein Samstag. Es gibt persischen Elektropop mit Badani. Es gibt elektronische ukrainische Sounds von Gunner. Es gibt so karibische Disco-Grooves von David Walters. Es gibt Raps aus Bremen tatsächlich von Willy Brandt und Balti. Sehr gutes Duo, wie ich finde. Vor allem aber gibt es 2 herausragende Rapperinnen aus dem UK zu hören. Das ist Lady Leisha, rappt nicht nur auf Drum Bass, rappt eigentlich auf alles, was einen Takt hat, Boom Bap, Dancehall, ganz egal. Für viele ist Lady Leisha die große Queen des Grime, dieses typisch britischen Rap-Stils. Und eine ihrer möglichen Nachfolgerinnen ist auch bei Big Up am Start.

Jaya Had a Dream, Rapperin aus Cambridge, sehr intelligente Texterin, sehr intensive Performerin, wird auch bei Big Up auf der Bühne stehen. Ich freue mich total und es würde mich sehr freuen, euch zu sehen bei Big Up, Cosmo Big Up, am 28. November im Club Gretchen in Berlin mit Lady Leisha, mit David Walters, Gunnar Madani, Willy Brandt und Balti und mit Jaya Had a Dream. Es wird ein Fest und wir hören jetzt auch nochmal Jaya Had a Dream mit Dip and Run. Mein Name ist Keno Mescher. Ich wünsche euch noch einen schönen Abend und ich hoffe, wir sehen uns bei Cosmo Big Up am 28. November im Club Gretchen in Berlin.

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2: Schönen guten Abend. Heute geht es um TWiT 123, Bandprojekt um den Kölner Produzenten TWiT 1. Wir werden gleich das erste, das wirklich allererste Konzert dieser Band hören. Bevor wir das tun, hören wir mal rein in das Debütalbum von TWiT 123. Das erscheint Ende Oktober.

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1: Das waren zwei Stücke aus dem selbstbetitelten Debütalbum von Twit 123, Band um den Kölner Produzenten Twit One. Ist eine sehr wichtige Figur, was die Beatmaker-Szene angeht und schon ziemlich lange, seit so ja, fast 20 Jahren aktiv, Beatmaker zu sein. Das heißt, nach kleinen Loops, nach Zitaten, nach Phrasen, nach Soundschnipseln zu graben, das alles neu zu arrangieren. Und das Besondere bei Twit One ist, dass er diese Kunst des Collagierens, was anderes ist es ja im Grunde genommen nicht, auf eine Art und Weise beherrscht, die sofort wiedererkennbar ist. Man hört einfach sofort, das hier ist gerade ein Twit One Beat, hat immer so eine ganz besondere, oft auch so leicht melancholische, puristische Grundstimmung. Am 23. Oktober erscheint das Debütalbum von Twit 123, wird auch ein paar Konzerte zum Release geben, in Köln, in Düsseldorf, in Wuppertal, aber auch in Frankfurt und in der Schweiz. Jetzt hören wir den allerersten Auftritt dieser Band, Twit 123. Niklas Schneider an den Drums, Maxime von Koblinski am Vibraphon und Twit One an der MPC und an Effekten. Twit 123, aufgenommen am 19. Oktober 2024 im Rahmen von Cosmo Wildcard in der Philharmonie in Essen.

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1: Dankeschön fürs Zuhören und nicht rausgehen. Und wie Keno vorhin schon meinte, es ist sehr spontan zustande gekommen, dieser Gig. Unser erster Gig wäre eigentlich erst in 2 Wochen gewesen. Der Sound steht einigermaßen. Die Ansagen wollte ich als nächstes üben, aber wir sind ins kalte Wasser gesprungen und danke. Wir machen einfach mal weiter.

Danke für die spontane Einlage von Kesha. Übrigens für eure Notizen, am Vibraphon Maxim von Koblinski. Und an den Drums Niklas Schneider. Und nicht, dass ihr nachher verwirrt seid, aber Nicks Zwillingsbruder spielt bei Keschaf lustigerweise auch Drums und seine Eltern hatten den Humor, beide Kinder Nick zu nennen.

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1: Vielen Dank, vielen Dank. Kurzes Skit, damit wir uns sammeln können und gucken können, was als nächstes kommt. Aha. Ah ja.

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2: Dankeschön. Ein ganz neuer Track. Wir haben ja auch noch nichts aufgenommen, also bis auf ein paar einfache Demos, aber wir haben noch keinen Release draußen. Wir haben es so anders aufgezogen. Wir haben erstmal Streichholzbriefchen gemacht und Baseballjacken. Der Rest kommt dann hoffentlich bald. Okay. Musik zum Marschieren heißt der nächste Track.

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0: Dankeschön. Wir haben noch einen letzten Track, bevor es weitergeht mit Keshavara. Freut ihr euch auf Keshavara? Ein bisschen. Immerhin. Okay, ich rede nicht weiter. Wir starten das Ding.
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1: Twit 123, aufgenommen am 19. Oktober 2024 im Rahmen von Cosmo Wildcard in der Philharmonie in Essen. Niklas Schneider an den Drums, Maxime von Koblinski am Vibraphon und Twit 1 an der MPC und an den Effekten. Das war das allererste Konzert dieser Band am 23. Oktober. Nun, ja, fast genau 2 Jahre später erscheint das Debütalbum von Twit 123. Wird auch ein paar Konzerte zum Release geben. In Düsseldorf zum Beispiel schon am 21. Oktober, im November dann in Wuppertal in Frankfurt und in Langenthal in der Schweiz. 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Es gibt elektronische ukrainische Sounds von Gunner. Es gibt so karibische Disco-Grooves von David Walters. Es gibt Raps aus Bremen tatsächlich von Willy Brandt und Balti. Sehr gutes Duo, wie ich finde. Vor allem aber gibt es 2 herausragende Rapperinnen aus dem UK zu hören. Das ist Lady Leisha, rappt nicht nur auf Drum Bass, rappt eigentlich auf alles, was einen Takt hat, Boom Bap, Dancehall, ganz egal. Für viele ist Lady Leisha die große Queen des Grime, dieses typisch britischen Rap-Stils. Und eine ihrer möglichen Nachfolgerinnen ist auch bei Big Up am Start.

Aya Had a Dream, Rapperin aus Cambridge, sehr intelligente Texterin, sehr intensive Performerin, wird auch bei Big Up auf der Bühne stehen. Ich freue mich total und es würde mich sehr freuen, euch zu sehen bei Big Up, Cosmo Big Up, am 28. November im Club Gretchen in Berlin mit Lady Leisha, mit David Walters, Gunna Madani, Willy Brandt und Balti und mit Aya Had a Dream. Es wird ein Fest und wir hören jetzt auch nochmal Aya Had a Dream mit Dip and Run. Mein Name ist Keno Mescher. Ich wünsche euch noch einen schönen Abend und ich hoffe, wir sehen uns bei Cosmo Big Up am 28. November im Club Gretchen in Berlin.

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2: Schönen guten Abend. Heute geht's um TWiT 123, Bandprojekt um den Kölner Produzenten TWiT 1. Wir werden gleich das erste, das wirklich allererste Konzert dieser Band hören. Bevor wir das tun, hören wir mal rein in das Debütalbum von TWiT 123. Das erscheint Ende Oktober.

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1: Das waren zwei Stücke aus dem selbstbetitelten Debütalbum von Twit 123, Band um den Kölner Produzenten Twit One. Ist eine sehr wichtige Figur, was die Beatmaker-Szene angeht und schon ziemlich lange, seit so ja, fast 20 Jahren aktiv, Beatmaker zu sein. Das heißt, nach kleinen Loops, nach Zitaten, nach Phrasen, nach Soundschnipseln zu graben, das alles neu zu arrangieren. Und das Besondere bei Twit One ist, dass er diese Kunst des Collagierens, was anderes ist es ja im Grunde genommen nicht, auf eine Art und Weise beherrscht, die sofort wiedererkennbar ist. Man hört einfach sofort, das hier ist gerade ein Twit One Beat, hat immer so eine ganz besondere, oft auch so leicht melancholische, puristische Grundstimmung. Am 23. Oktober erscheint das Debütalbum von Twit 123, wird auch ein paar Konzerte zum Release geben, in Köln, in Düsseldorf, in Wuppertal, aber auch in Frankfurt und in der Schweiz. Jetzt hören wir den allerersten Auftritt dieser Band, Twit 123. Niklas Schneider an den Drums, Maxime von Koblinski am Vibraphon und Twit One an der MPC und an Effekten. Twit 123, aufgenommen am 19. Oktober 2024 im Rahmen von Cosmo Wildcard in der Philharmonie in Essen.

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1: Dankeschön fürs Zuhören und nicht rausgehen. Und wie Keno vorhin schon meinte, es ist sehr spontan zustande gekommen, dieser Gig. Unser erster Gig wäre eigentlich erst in 2 Wochen gewesen. Der Sound steht einigermaßen. Die Ansagen wollte ich als nächstes üben, aber wir sind ins kalte Wasser gesprungen und danke. Wir machen einfach mal weiter.

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Danke für die spontane Einlage von Kesha. Übrigens für eure Notizen, am Vibraphon Maxim von Koblinski. Und an den Drums Niklas Schneider. Und nicht, dass ihr nachher verwirrt seid, aber Nicks Zwillingsbruder spielt bei Keshav lustigerweise auch Drums und seine Eltern hatten den Humor, beide Kinder Nick zu nennen.

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1: Vielen Dank, vielen Dank. Kurzes Skit, damit wir uns sammeln können und gucken können, was als nächstes kommt. Aha. Ah ja.

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2: Dankeschön. Ein ganz neuer Track. Wir haben ja auch noch nichts aufgenommen, also bis auf ein paar einfache Demos, aber wir haben noch keinen Release draußen. Wir haben es so anders aufgezogen. Wir haben erstmal Streichholzbriefchen gemacht und Baseballjacken. Der Rest kommt dann hoffentlich bald. Okay. Musik zum Marschieren heißt der nächste Track.

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0: Dankeschön. Wir haben noch einen letzten Track, bevor es weitergeht mit Keshavara. Freut ihr euch auf Keshavara? Ein bisschen. Immerhin. Okay, ich rede nicht weiter. Wir starten das Ding.
1: Yeah, yeah, yeah.

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1: Twit 123, aufgenommen am 19. Oktober 2024 im Rahmen von Cosmo Wildcard in der Philharmonie in Essen. Niklas Schneider an den Drums, Maxime von Koblinski am Vibraphon und Twit 1 an der MPC und an den Effekten. Das war das allererste Konzert dieser Band am 23. Oktober. Nun, ja, fast genau 2 Jahre später erscheint das Debütalbum von Twit 123. Wird auch ein paar Konzerte zum Release geben. In Düsseldorf zum Beispiel schon am 21. Oktober, im November dann in Wuppertal in Frankfurt und in Langenthal in der Schweiz. 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Es gibt Raps aus Bremen tatsächlich von Willy Brandt und Balti. Sehr gutes Duo, wie ich finde. Vor allem aber gibt es 2 herausragende Rapperinnen aus dem UK zu hören. Das ist Lady Leisha, rappt nicht nur auf Drum Bass, rappt eigentlich auf alles, was einen Takt hat, Boom Bap, Dancehall, ganz egal. Für viele ist Lady Leisha die große Queen des Grime, dieses typisch britischen Rap-Stils. Und eine ihrer möglichen Nachfolgerinnen ist auch bei Big Up am Start.

Aya Had a Dream, Rapperin aus Cambridge, sehr intelligente Texterin, sehr intensive Performerin, wird auch bei Big Up auf der Bühne stehen. Ich freue mich total und es würde mich sehr freuen, euch zu sehen bei Big Up, Cosmo Big Up, am 28. November im Club Gretchen in Berlin mit Lady Leisha, mit David Walters, Ghana Madani, Willy Brandt und Balti und mit Aya Had a Dream. Es wird ein Fest und wir hören jetzt auch nochmal Aya Had a Dream mit Dip and Run. Mein Name ist Keno Mescher. Ich wünsche euch noch einen schönen Abend und ich hoffe, wir sehen uns bei Cosmo Big Up am 28. November im Club Gretchen in Berlin.

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2: Schönen guten Abend. Heute geht's um TWiT 123, Bandprojekt um den Kölner Produzenten TWiT 1. Wir werden gleich das wirklich allererste Konzert dieser Band hören. Bevor wir das tun, hören wir mal rein in das Debütalbum von TWiT 123. Das erscheint Ende Oktober.

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1: Das waren zwei Stücke aus dem selbstbetitelten Debütalbum von Twit 123, Band um den Kölner Produzenten Twit One. Ist eine sehr wichtige Figur, was die Beatmaker-Szene angeht und schon ziemlich lange, seit so fast 20 Jahren aktiv, Beatmaker zu sein. Das heißt, nach kleinen Loops, nach Zitaten, nach Phrasen, nach Soundschnipseln zu graben, das alles neu zu arrangieren. Und das Besondere bei Twit One ist, dass er diese Kunst des Collagierens, was anderes ist es ja im Grunde genommen nicht, auf eine Art und Weise beherrscht, die sofort wiedererkennbar ist. Man hört einfach sofort, das hier ist gerade ein Twit One Beat, hat immer so eine ganz besondere, oft auch so leicht melancholische, puristische Grundstimmung. Am 23. Oktober erscheint das Debütalbum von Twit 123, wird auch ein paar Konzerte zum Release geben, in Köln, in Düsseldorf, in Wuppertal, aber auch in Frankfurt und in der Schweiz. Jetzt hören wir den allerersten Auftritt dieser Band, Twit 123. Niklas Schneider an den Drums, Maxime von Koblinski am Vibraphon und Twit One an der MPC und an Effekten. Twit 123, aufgenommen am 19. Oktober 2024 im Rahmen von Cosmo Wildcard in der Philharmonie in Essen.

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1: Dankeschön fürs Zuhören und nicht rausgehen. Und ja, wie Keno vorhin schon meinte, es ist sehr spontan zustande gekommen, dieser Gig. Unser erster Gig wäre eigentlich erst in 2 Wochen gewesen. Der Sound steht einigermaßen. Die Ansagen wollte ich als nächstes üben, aber naja, wir sind ins kalte Wasser gesprungen und danke. Wir machen einfach mal weiter.

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Danke für die spontane Einlage von Kesha. Übrigens für eure Notizen, am Vibraphon Maxim von Koblinski. Und an den Drums Niklas Schneider. Und nicht, dass ihr nachher verwirrt seid, aber Nicks Zwillingsbruder spielt bei Keschaf lustigerweise auch Drums und seine Eltern hatten den Humor, beide Kinder Nick zu nennen.

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1: Vielen Dank, vielen Dank. Kurzes Skit, damit wir uns sammeln können und gucken können, was als nächstes kommt. Aha. Ah ja,

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2: Dankeschön. Ein ganz neuer Track. Wir haben ja auch noch nichts aufgenommen, also bis auf ein paar einfache Demos, aber wir haben noch keinen Release draußen. Wir haben es so anders aufgezogen. Wir haben erstmal Streichholzbriefchen gemacht und Baseballjacken. Der Rest kommt dann hoffentlich bald. Okay. Musik zum Marschieren heißt der nächste Track.

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0: Dankeschön. Wir haben noch einen letzten Track, bevor es weitergeht mit Keshavara. Freut ihr euch auf Keshavara? Ein bisschen. Immerhin. Okay, ich rede nicht weiter. Wir starten das Ding.
1: Yeah.

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1: Twit 123, aufgenommen am 19. Oktober 2024 im Rahmen von Cosmo Wildcard in der Philharmonie in Essen. Niklas Schneider an den Drums, Maxime von Koblinski am Vibraphon und Twit One an der MPC und an den Effekten. Das war das allererste Konzert dieser Band am 23. Oktober. Nun, ja, fast genau 2 Jahre später erscheint das Debütalbum von Twit 123. Wird auch ein paar Konzerte zum Release geben. In Düsseldorf zum Beispiel schon am 21. Oktober, im November dann in Wuppertal in Frankfurt und in Langenthal in der Schweiz. 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Es gibt elektronische ukrainische Sounds von Gunner. Es gibt so karibische Disco-Grooves von David Walters. Es gibt Raps aus Bremen tatsächlich von Willy Brandt und Balti. Sehr gutes Duo, wie ich finde. Vor allem aber gibt es 2 herausragende Rapperinnen aus dem UK zu Das ist Lady Leisha, rappt nicht nur auf Drum Bass, rappt eigentlich auf alles, was einen Takt hat, Boom Bap, Dancehall, ganz egal. Für viele ist Lady Leisha die große Queen des Grime, dieses typisch britischen Rap-Stils, und eine ihrer möglichen Nachfolgerinnen ist auch bei Big Up am Start.

Aya Had a Dream, Rapperin aus Cambridge, sehr intelligente Texterin, sehr intensive Performerin, wird auch bei Big Up auf der Bühne stehen. Ich freue mich total und es würde mich sehr freuen, euch zu sehen bei Big Up, Cosmo Big Up, am 28. November im Club Gretchen in Berlin mit Lady Leisha, mit David Walters, Gunnar Madani, Willy Brandt und Balti und mit Aya Had a Dream. Es wird ein Fest und wir hören jetzt auch nochmal Aya Had a Dream mit Dip and Run. Mein Name ist Keno Mescher. Ich wünsche euch noch einen schönen Abend und ich hoffe, wir sehen uns bei Cosmo Big Up am 28. November im Club Gretchen in Berlin.

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1: Schönen guten Abend. Heute geht es um TWiT 123, Bandprojekt um den Kölner Produzenten TWiT 1. Wir werden gleich das erste, das wirklich allererste Konzert dieser Band hören. Bevor wir das tun, hören wir mal rein in das Debütalbum von TWiT 123. Das erscheint Ende Oktober.

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1: Das waren zwei Stücke aus dem selbstbetitelten Debütalbum von Twit 123, Band um den Kölner Produzenten Twit One. Ist eine sehr wichtige Figur, was die Beatmaker-Szene angeht und schon ziemlich lange, seit so ja, fast 20 Jahren aktiv, Beatmaker zu sein. Das heißt, nach kleinen Loops, nach Zitaten, nach Phrasen, nach Soundschnipseln zu graben, das alles neu zu arrangieren. Und das Besondere bei Twit One ist, dass er diese Kunst des Collagierens, was anderes ist es ja im Grunde genommen nicht, auf eine Art und Weise beherrscht, die sofort wiedererkennbar ist. Man hört einfach sofort, das hier ist gerade ein Twit One Beat, hat immer so eine ganz besondere, oft auch so leicht melancholische, puristische Grundstimmung. Am 23. Oktober erscheint das Debütalbum von Twit 123, wird auch ein paar Konzerte zum Release geben, in Köln, in Düsseldorf, in Wuppertal, aber auch in Frankfurt und in der Schweiz. Jetzt hören wir den allerersten Auftritt dieser Band, Twit 123. Niklas Schneider an den Drums, Maxime von Koblinski am Vibraphon und Twit One an der MPC und an Effekten. Twit 123, aufgenommen am 19. Oktober 2024 im Rahmen von Cosmo Wildcard in der Philharmonie in Essen.

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1: Dankeschön fürs Zuhören und nicht rausgehen. Und ja, wie Keno vorhin schon meinte, es ist sehr spontan zustande gekommen, dieser Gig. Unser erster Gig wäre eigentlich erst in 2 Wochen gewesen. Der Sound steht einigermaßen. Die Ansagen wollte ich als nächstes üben, aber naja, wir sind ins kalte Wasser gesprungen und danke. Wir machen einfach mal weiter.

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Danke für die spontane Einlage von Kesha. Übrigens für eure Notizen, am Vibraphon Maxim von Koblinski. Und an den Drums Niklas Schneider. Und nicht, dass ihr nachher verwirrt seid, aber Nicks Zwillingsbruder spielt bei Keschaf lustigerweise auch Drums und seine Eltern hatten den Humor, beide Kinder Nick zu nennen.

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1: Vielen Dank, vielen Dank. Kurzes Skit, damit wir uns sammeln können und gucken können, was als nächstes kommt. Aha. Ah ja.

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2: Dankeschön. Ein ganz neuer Track. Wir haben ja auch noch nichts aufgenommen, also bis auf ein paar einfache Demos, aber wir haben noch keinen Release draußen. Wir haben es so anders aufgezogen. Wir haben erstmal Streichholzbriefchen gemacht und Baseballjacken. Der Rest kommt dann hoffentlich bald. Okay. Musik zum Marschieren heißt der nächste Track.

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0: Dankeschön. Wir haben noch einen letzten Track, bevor es weitergeht mit Keshavara. Freut ihr euch auf Keshavara? Ein bisschen. Immerhin. Okay, ich rede nicht weiter. Wir starten das Ding.
1: Yeah.

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1: Twit 123, aufgenommen am 19. Oktober 2024 im Rahmen von Cosmo Wildcard in der Philharmonie in Essen. Niklas Schneider an den Drums, Maxime von Koblinski am Vibraphon und Twit 1 an der MPC und an den Effekten. Das war das allererste Konzert dieser Band am 23. Oktober. Nun, ja, fast genau 2 Jahre später erscheint das Debütalbum von Twit 123. Wird auch ein paar Konzerte zum Release geben. In Düsseldorf zum Beispiel schon am 21. Oktober, im November dann in Wuppertal in Frankfurt und in Langenthal in der Schweiz. Für Ende November möchte ich euch da draußen auch nochmal ganz herzlich einladen zu Cosmo Big Up in Berlin. Ist das letzte Mal, dass wir im Club Gretchen unser Mini-Festival feiern. Am 28. November ist ein Samstag. Es gibt persischen Elektropop mit Badani. Es gibt elektronische ukrainische Sounds von Gunner. Es gibt so karibische Disco-Grooves von David Walters. Es gibt Raps aus Bremen tatsächlich von Willy Brandt und Balti. Sehr gutes Duo, wie ich finde. Vor allem aber gibt es 2 herausragende Rapperinnen aus dem UK zu hören. Das ist Lady Leisha, rappt nicht nur auf Drum Bass, rappt eigentlich auf alles, was einen Takt hat, Boom Bap, Dancehall, ganz egal. Für viele ist Lady Leisha die große Queen des Grime, dieses typisch britischen Rap-Stils. Und eine ihrer möglichen Nachfolgerinnen ist auch bei Big Up am Start.

Aya Had a Dream, Rapperin aus Cambridge, sehr intelligente Texterin, sehr intensive Performerin, wird auch bei Big Up auf der Bühne stehen. Ich freue mich total und es würde mich sehr freuen, euch zu sehen bei Big Up, Cosmo Big Up, am 28. November im Club Gretchen in Berlin mit Lady Leisha, mit David Walters, Gunnar Madani, Willy Brandt und Balti und mit Aya Had a Dream. Es wird ein Fest und wir hören jetzt auch nochmal Aya Had a Dream mit Dip and Run. Mein Name ist Keno Mescher. Ich wünsche euch noch einen schönen Abend und ich hoffe, wir sehen uns bei Cosmo Big Up am 28. November im Club Gretchen in Berlin.

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2: Schönen guten Abend. Heute geht es um TWiT 1-2-3, Bandprojekt um den Kölner Produzenten TWiT 1. Wir werden gleich das erste, das wirklich allererste Konzert dieser Band hören. Bevor wir das tun, hören wir mal rein in das Debütalbum von TWiT 1-2-3. Das erscheint Ende Oktober.

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1: Das waren zwei Stücke aus dem selbstbetitelten Debütalbum von Twit 123, Band um den Kölner Produzenten Twit One. Ist eine sehr wichtige Figur, was die Beatmaker-Szene angeht und schon ziemlich lange, seit so fast 20 Jahren aktiv, Beatmaker zu sein. Das heißt, nach kleinen Loops, nach Zitaten, nach Phrasen, nach Soundschnipseln zu graben, das alles neu zu arrangieren. Und das Besondere bei Twit One ist, dass er diese Kunst des Collagierens, was anderes ist es ja im Grunde genommen nicht, auf eine Art und Weise beherrscht, die sofort wiedererkennbar ist. Man hört einfach sofort, das hier ist gerade ein Twit One Beat, hat immer so eine ganz besondere, oft auch so leicht melancholische, puristische Grundstimmung. Am 23. Oktober erscheint das Debütalbum von Twit 123, wird auch ein paar Konzerte zum Release geben, in Köln, in Düsseldorf, in Wuppertal, aber auch in Frankfurt und in der Schweiz. Jetzt hören wir den allerersten Auftritt dieser Band, Twit 123. Niklas Schneider an den Drums, Maxime von Koblinski am Vibraphon und Twit One an der MPC und an Effekten. Twit 123, aufgenommen am 19. Oktober 2024 im Rahmen von Cosmo Wildcard in der Philharmonie in Essen.

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1: Dankeschön fürs Zuhören und nicht rausgehen. Und ja, wie Keno vorhin schon meinte, es ist sehr spontan zustande gekommen, dieser Gig. Unser erster Gig wäre eigentlich erst in 2 Wochen gewesen. Der Sound steht einigermaßen. Die Ansagen wollte ich als nächstes üben, aber naja, wir sind ins kalte Wasser gesprungen und danke. Wir machen einfach mal weiter.

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Danke für die spontane Einlage von Kescher. Übrigens für eure Notizen, am Vibraphon Maxim von Koblinski. Und an den Drums Niklas Schneider. Und nicht, dass ihr nachher verwirrt seid, aber Nicks Zwillingsbruder spielt bei Keschaf lustigerweise auch Drums und seine Eltern hatten den Humor, beide Kinder Nick zu nennen.

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1: Vielen Dank, vielen Dank. Kurzes Skit, damit wir uns sammeln können und gucken können, was als nächstes kommt. Aha. Ah ja.

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2: Dankeschön. Ein ganz neuer Track. Wir haben ja auch noch nichts aufgenommen, also bis auf ein paar einfache Demos, aber wir haben noch keinen Release draußen. Wir haben es so anders aufgezogen. Wir haben erstmal Streichholzbriefchen gemacht und Baseballjacken. Der Rest kommt dann hoffentlich bald. Okay. Musik zum Marschieren heißt der nächste Track.

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0: Dankeschön. Wir haben noch einen letzten Track, bevor es weitergeht mit Keshavara. Freut ihr euch auf Keshavara? Ein bisschen. Immerhin. Okay, ich rede nicht weiter. Wir starten das Ding.
1: Yeah, yeah, yeah. 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
1: Twit 123, aufgenommen am 19. Oktober 2024 im Rahmen von Cosmo Wildcard in der Philharmonie in Essen. Niklas Schneider an den Drums, Maxime von Koblinski am Vibraphon und Twit One an der MPC und an den Effekten. Das war das allererste Konzert dieser Band am 23. Oktober. Nun, ja, fast genau 2 Jahre später erscheint das Debütalbum von Twit 123. Wird auch ein paar Konzerte zum Release geben. In Düsseldorf zum Beispiel schon am 21. Oktober, im November dann in Wuppertal in Frankfurt und in Langenthal in der Schweiz. Für Ende November möchte ich euch da draußen auch nochmal ganz herzlich einladen zu Cosmo Big Up in Berlin. Ist das letzte Mal, dass wir im Club Gretchen unser Mini-Festival feiern. Am 28. November ist ein Samstag. Es gibt persischen Elektropop mit Badani. Es gibt elektronische ukrainische Sounds von Gunner. Es gibt so karibische Disco-Grooves von David Walters. Es gibt Raps aus Bremen tatsächlich von Willy Brandt und Balti. Sehr gutes Duo, wie ich finde. Vor allem aber gibt es 2 herausragende Rapperinnen aus dem UK zu hören. Das ist Lady Leisha, rappt nicht nur auf Drum Bass, rappt eigentlich auf alles, was einen Takt hat, Boom Bap, Dancehall, ganz egal. Für viele ist Lady Leisha die große Queen des Grime, dieses typisch britischen Rap-Stils. Und eine ihrer möglichen Nachfolgerinnen ist auch bei Big Up am Start.

Raya Had a Dream, Rapperin aus Cambridge, sehr intelligente Texterin, sehr intensive Performerin, wird auch bei Big Up auf der Bühne stehen. Ich freue mich total und es würde mich sehr freuen, euch zu sehen bei Big Up, Cosmo Big Up, am 28. November im Club Gretchen in Berlin mit Lady Leesha, mit David Walters, Ghana Madani, Willy Brandt und Balti und mit Raya Had a Dream. Es wird ein Fest und wir hören jetzt auch nochmal Raya Had a Dream mit Dip and Run. Mein Name ist Keno Mescher. Ich wünsche euch noch einen schönen Abend und ich hoffe, wir sehen uns bei Cosmo Big Up am 28. November im Club Gretchen in Berlin.

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2: Schönen guten Abend. Heute geht's um TWiT 123, Bandprojekt um den Kölner Produzenten TWiT 1. Wir werden gleich das erste, das wirklich allererste Konzert dieser Band hören. Bevor wir das tun, hören wir mal rein in das Debütalbum von TWiT 123. Das erscheint Ende Oktober.

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1: Das waren zwei Stücke aus dem selbstbetitelten Debütalbum von Twit 123, Band um den Kölner Produzenten Twit One. Ist eine sehr wichtige Figur, was die Beatmaker-Szene angeht und schon ziemlich lange, seit so fast 20 Jahren aktiv, Beatmaker zu sein. Das heißt, nach kleinen Loops, nach Zitaten, nach Phrasen, nach Soundschnipseln zu graben, das alles neu zu arrangieren. Und das Besondere bei Twit One ist, dass er diese Kunst des Collagierens, was anderes ist es ja im Grunde genommen nicht, auf eine Art und Weise beherrscht, die sofort wiedererkennbar ist. Man hört einfach sofort, das hier ist gerade ein Twit One Beat, hat immer so eine ganz besondere, oft auch so leicht melancholische, puristische Grundstimmung. Am 23. Oktober erscheint das Debütalbum von Twit 123, wird auch ein paar Konzerte zum Release geben, in Köln, in Düsseldorf, in Wuppertal, aber auch in Frankfurt und in der Schweiz. Jetzt hören wir den allerersten Auftritt dieser Band, Twit 123. Niklas Schneider an den Drums, Maxime von Koblinski am Vibraphon und Twit One an der MPC und an Effekten. Twit 123. Aufgenommen am 19. Oktober 2024 im Rahmen von Cosmo Wildcard in der Philharmonie in Essen.

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1: Dankeschön fürs Zuhören und nicht rausgehen. Und ja, wie Keno vorhin schon meinte, es ist sehr spontan zustande gekommen, dieser Gig. Unser erster Gig wäre eigentlich erst in 2 Wochen gewesen. Der Sound steht einigermaßen. Die Ansagen wollte ich als nächstes üben, aber naja, wir sind ins kalte Wasser gesprungen und danke. Wir machen einfach mal weiter.

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Danke für die spontane Einlage von Kesha. Übrigens für eure Notizen am Vibraphon Maxim von Koblinski. Und an den Drums Niklas Schneider. Und nicht, dass ihr nachher verwirrt seid, aber Nicks Zwillingsbruder spielt bei Kesha lustigerweise auch Drums und seine Eltern hatten den Humor, beide Kinder Nick zu nennen.

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1: Vielen Dank, vielen Dank. Kurzes geht, damit wir uns sammeln können und gucken können, was als nächstes kommt. Aha. Ah ja.

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2: Dankeschön. Ein ganz neuer Track. Wir haben ja auch noch nichts aufgenommen, also bis auf ein paar einfache Demos, aber wir haben noch keinen Release draußen. Wir haben es so anders aufgezogen. Wir haben erstmal Streichholzbriefchen gemacht und Baseballjacken. Der Rest kommt dann hoffentlich bald. Okay. Musik zum Marschieren heißt der nächste Track.

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0: Dankeschön. Wir haben noch einen letzten Track, bevor es weitergeht mit Keshavara. Freut ihr euch auf Keshavara? Ein bisschen. Immerhin. Okay, ich red nicht weiter. Wir starten das Ding.
1: Yeah.

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1: Twit 123, aufgenommen am 19. Oktober 2024 im Rahmen von Cosmo Wildcard in der Philharmonie in Essen. Niklas Schneider an den Drums, Maxime von Koblinski am Vibraphon und Twit One an der MPC und an den Effekten. Das war das allererste Konzert dieser Band am 23. Oktober. Nun, ja, fast genau 2 Jahre später erscheint das Debütalbum von Twit 123. Wird auch ein paar Konzerte zum Release geben. In Düsseldorf zum Beispiel schon am 21. Oktober, im November dann in Wuppertal in Frankfurt und in Langenthal in der Schweiz. Für Ende November möchte ich euch da draußen auch nochmal ganz herzlich einladen zu Cosmo Big Up in Berlin. Ist das letzte Mal, dass wir im Club Gretchen unser Mini-Festival feiern. Am 28. November ist ein Samstag. Es gibt persischen Elektropop mit Badani. Es gibt elektronische ukrainische Sounds von Ghana. Es gibt so karibische Disco-Grooves von David Walters. Es gibt Raps aus Bremen tatsächlich von Willy Brandt und Balti. Sehr gutes Duo, wie ich finde. Vor allem aber gibt es 2 herausragende Rapperinnen aus dem UK zu hören. Das ist Lady Leisha, rappt nicht nur auf Drum Bass, rappt eigentlich auf alles, was einen Takt hat, Boom Bap, Dancehall, ganz egal. Für viele ist Lady Leisha die große Queen des Grime, dieses typisch britischen Rap-Stils. Und eine ihrer möglichen Nachfolgerinnen ist auch bei Big Up am Start.

Jaya Had a Dream, Rapperin aus Cambridge. Sehr intelligente Texterin, sehr intensive Performerin, wird auch bei Big Up auf der Bühne stehen. Ich freue mich total und es würde mich sehr freuen, euch zu sehen bei Big Up, Cosmo Big Up, am 28. November im Club Gretchen in Berlin mit Lady Leesha, mit David Walters, Gunnar Madani, Willy Brandt und Balti und mit Jaya Had a Dream. Es wird ein Fest und wir hören jetzt auch nochmal Jaya Had a Dream mit Dip and Run. Mein Name ist Keno Mescher. Ich wünsche euch noch einen schönen Abend und ich hoffe, wir sehen uns bei Cosmo Big Up am 28. November im Club Gretchen in Berlin.

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2: Schönen guten Abend. Heute geht es um TWiT 1-2-3, Bandprojekt um den Kölner Produzenten TWiT 1. Wir werden gleich das erste, das wirklich allererste Konzert dieser Band hören. Bevor wir das tun, hören wir mal rein in das Debütalbum von TWiT 1-2-3. Das erscheint Ende Oktober.

dem selbst betitelten Debütalbum von Twit 123, Band um den Kölner Produzenten Twit One, ist eine sehr wichtige Figur, was die Beatmaker-Szene angeht und schon ziemlich lange, seit so ja, fast 20 Jahren aktiv, Beatmaker zu sein. Das heißt, nach kleinen Loops, nach Zitaten, nach Phrasen, nach Soundschnipseln zu graben, das alles neu zu arrangieren. Und das Besondere bei Twit One ist, dass er diese Kunst des Collagierens, was anderes ist es ja im Grunde genommen nicht, auf eine Art und Weise beherrscht, die sofort wiedererkennbar ist. Man hört einfach sofort, das hier ist gerade ein Twit One Beat, hat immer so eine ganz besondere, oft auch so leicht melancholische, puristische Grundstimmung. Am 23. Oktober erscheint das Debütalbum von Twit 123, wird auch ein paar Konzerte zum Release geben, in Köln, in Düsseldorf, in Wuppertal, aber auch in Frankfurt und in der Schweiz. Jetzt hören wir den allerersten Auftritt dieser Band, Twit 123. Niklas Schneider an den Drums, Maxime von Koblinski am Vibraphon und Twit One an der MPC und an Effekten. Twit 123. Aufgenommen am 19. Oktober 2024 im Rahmen von Cosmo Wildcard in der Philharmonie in Essen.

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1: Dankeschön fürs Zuhören und nicht rausgehen. Und ja, wie Keno vorhin schon meinte, es ist sehr spontan zustande gekommen, dieser Gig. Unser erster Gig wäre eigentlich erst in 2 Wochen gewesen. Der Sound steht einigermaßen. Die Ansagen wollte ich als nächstes üben, aber naja, wir sind ins kalte Wasser gesprungen und danke. Wir machen einfach mal weiter.

Danke für die spontane Einlage von Kesha. Übrigens für eure Notizen, am Vibraphon Maxim von Koblinski. Und an den Drums Niklas Schneider. Und nicht, dass ihr nachher verwirrt seid, aber Nicks Zwillingsbruder spielt bei Keschaf lustigerweise auch Drums und seine Eltern hatten den Humor, beide Kinder Nick zu nennen.

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1: Vielen Dank, vielen Dank. Kurzes Skit, damit wir uns sammeln können und gucken können, was als nächstes kommt. Aha. Ah ja.

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2: Dankeschön. Ein ganz neuer Track. Wir haben ja auch noch nichts aufgenommen, also bis auf ein paar einfache Demos, aber wir haben noch keinen Release draußen. Wir haben es so anders aufgezogen. Wir haben erstmal Streichholzbriefchen gemacht und Baseballjacken. Der Rest kommt dann hoffentlich bald. Okay. Musik zum Marschieren heißt der nächste Track.

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0: Dankeschön. Wir haben noch einen letzten Track, bevor es weitergeht mit Keshavara. Freut ihr euch auf Keshavara? Ein bisschen. Immerhin. Okay, ich rede nicht weiter. Wir starten das Ding.
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1: Twit 123, aufgenommen am 19. Oktober 2024 im Rahmen von Cosmo Wildcard in der Philharmonie in Essen. Niklas Schneider an den Drums, Maxime von Koblinski am Vibraphon und Twit 1 an der MPC und an den Effekten. Das war das allererste Konzert dieser Band am 23. Oktober. Nun, ja, fast genau 2 Jahre später erscheint das Debütalbum von Twit 123. Wird auch ein paar Konzerte zum Release geben. In Düsseldorf zum Beispiel schon am 21. Oktober, im November dann in Wuppertal in Frankfurt und in Langenthal in der Schweiz. Für Ende November möchte ich euch da draußen auch nochmal ganz herzlich einladen zu Cosmo Big Up in Berlin. Ist das letzte Mal, dass wir im Club Gretchen unser Mini-Festival feiern. Am 28. November ist ein Samstag. Es gibt persischen Elektropop mit Badani. Es gibt elektronische ukrainische Sounds von Gunner. Es gibt so karibische Disco-Grooves von David Walters. Es gibt Raps aus Bremen tatsächlich von Willy Brandt und Balti. Sehr gutes Duo, wie ich finde. Vor allem aber gibt es 2 herausragende Rapperinnen aus dem UK zu hören. Das ist Lady Leisha, rappt nicht nur auf Drum Bass, rappt eigentlich auf alles, was einen Takt hat, Boom Bap, Dancehall, ganz egal. Für viele ist Lady Leisha die große Queen des Grime, dieses typisch britischen Rap-Stils. Und eine ihrer möglichen Nachfolgerinnen ist auch bei Big Up am Start.

Jaya Had a Dream, Rapperin aus Cambridge, sehr intelligente Texterin, sehr intensive Performerin, wird auch bei Big Up auf der Bühne stehen. Ich freue mich total und es würde mich sehr freuen, euch zu sehen bei Big Up, Cosmo Big Up, am 28. November im Club Gretchen in Berlin mit Lady Leesha, mit David Walters, Gunna Madani, Willy Brandt und Balti und mit Jaya Had a Dream. Es wird ein Fest und wir hören jetzt auch nochmal Jaya Had a Dream mit Dip and Run. Mein Name ist Keno Mescher. Ich wünsche euch noch einen schönen Abend und ich hoffe, wir sehen uns bei Cosmo Big Up am 28. November im Club Gretchen in Berlin.

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2: Schönen guten Abend. Heute geht es um TWiT 1-2-3, Bandprojekt um den Kölner Produzenten TWiT 1. Wir werden gleich das wirklich allererste Konzert dieser Band hören. Bevor wir das tun, hören wir mal rein in das Debütalbum von TWiT 1-2-3. Das erscheint Ende Oktober.

immer so eine ganz besondere, oft auch so leicht melancholische, puristische Grundstimmung. Am 23. Oktober erscheint das Debütalbum von Twit123, wird auch ein paar Konzerte zum Release geben in Köln, in Düsseldorf, in Wuppertal, aber auch in Frankfurt und in der Schweiz. Jetzt hören wir den allerersten Auftritt dieser Band, Twit123. Niklas Schneider an den Drums, Maxime von Koblinski am Vibraphon und Twit1 an der MPC und an Effekten. Twit123, aufgenommen am 19. Oktober 2024 im Rahmen von Cosmo Wildcard in der Philharmonie in Essen.

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1: Dankeschön fürs Zuhören und nicht rausgehen. Und ja, wie Keno vorhin schon meinte, es ist sehr spontan zustande gekommen, dieser Gig. Unser erster Gig wäre eigentlich erst in 2 Wochen gewesen. Der Sound steht einigermaßen. Die Ansagen wollte ich als nächstes üben, aber naja, wir sind ins kalte Wasser gesprungen und danke. Wir machen einfach mal weiter.

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Danke für die spontane Einlage von Kescher. Übrigens für eure Notizen, am Vibraphon Maxim von Koblinski. Und an den Drums Niklas Schneider. Und nicht, dass ihr nachher verwirrt seid, aber Nicks Zwillingsbruder spielt bei Keshav lustigerweise auch Drums und seine Eltern hatten den Humor, beide Kinder Nick zu nennen.

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1: Vielen Dank, vielen Dank. Kurzes Skit, damit wir uns sammeln können und gucken können, was als nächstes kommt. Aha. Ah ja.

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2: Dankeschön. Ein ganz neuer Track. Wir haben ja auch noch nichts aufgenommen, also bis auf ein paar einfache Demos, aber wir haben noch keinen Release draußen. Wir haben es so anders aufgezogen. Wir haben erstmal Streichholzbriefchen gemacht und Baseballjacken. Der Rest kommt dann hoffentlich bald. Okay. Musik zum Marschieren heißt der nächste Track.

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0: Dankeschön. Wir haben noch einen letzten Track, bevor es weitergeht mit Keshavara. Freut ihr euch auf Keshavara? Ein bisschen. Immerhin. Okay, ich rede nicht weiter. Wir starten das Ding.
1: Yeah, yeah, yeah. 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
1: Twit 123, aufgenommen am 19. Oktober 2024 im Rahmen von Cosmo Wildcard in der Philharmonie in Essen. Niklas Schneider an den Drums, Maxime von Koblinski am Vibraphon und Twit 1 an der MPC und an den Effekten. Das war das allererste Konzert dieser Band am 23. Oktober. Nun, ja, fast genau 2 Jahre später erscheint das Debütalbum von Twit 123. Wird auch ein paar Konzerte zum Release geben. In Düsseldorf zum Beispiel schon am 21. Oktober, im November dann in Wuppertal in Frankfurt und in Langenthal in der Schweiz. Für Ende November möchte ich euch da draußen auch nochmal ganz herzlich einladen zu Cosmo Big Up in Berlin. Ist das letzte Mal, dass wir im Club Gretchen unser Mini-Festival feiern. Am 28. November ist ein Samstag. Es gibt persischen Elektropop mit Badani. Es gibt elektronische ukrainische Sounds von Ghana. Es gibt so karibische Disco-Grooves von David Walters. Es gibt Raps aus Bremen, tatsächlich von Willy Brandt und Balti. Sehr gutes Duo, wie ich finde. Vor allem aber gibt es 2 herausragende Rapperinnen aus dem UK zu hören. Das ist Lady Leisha, rappt nicht nur auf Drum Bass, rappt eigentlich auf alles, was einen Takt hat, Boom Bap, Dancehall, ganz egal. Für viele ist Lady Leisha die große Queen des Grime, dieses typisch britischen Rap-Stils. Und eine ihrer möglichen Nachfolgerinnen ist auch bei Big Up am Start.

Jaya Had a Dream, Rapperin aus Cambridge, sehr intelligente Texterin, sehr intensive Performerin, wird auch bei Big Up auf der Bühne stehen. Ich freue mich total und es würde mich sehr freuen, euch zu sehen bei Big Up, Cosmo Big Up, am 28. November im Club Gretchen in Berlin mit Lady Leisha, mit David Walters, Gunnar Madani, Willy Brandt und Balti und mit Jaya Had a Dream. Es wird ein Fest und wir hören jetzt auch nochmal Jaya Had a Dream mit Dip and Run. Mein Name ist Keno Mescher. Ich wünsche euch noch einen schönen Abend und ich hoffe, wir sehen uns bei Cosmo Big Up am 28. November im Club Gretchen in Berlin.

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2: Schönen guten Abend. Heute geht es um TWiT 1-2-3, Bandprojekt um den Kölner Produzenten TWiT 1. Wir werden gleich das erste, das wirklich allererste Konzert dieser Band hören. Bevor wir das tun, hören wir mal rein in das Debütalbum von TWiT 1-2-3. Das erscheint Ende Oktober.

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1: Das waren zwei Stücke aus dem selbstbetitelten Debütalbum von Twit 123, Band um den Kölner Produzenten Twit One. Ist eine sehr wichtige Figur, was die Beatmaker-Szene angeht und schon ziemlich lange, seit so ja, fast 20 Jahren aktiv, Beatmaker zu sein. Das heißt, nach kleinen Loops, nach Zitaten, nach Phrasen, nach Soundschnipseln zu graben, das alles neu zu arrangieren. Und das Besondere bei Twit One ist, dass er diese Kunst des Collagierens, was anderes ist es ja im Grunde genommen nicht, auf eine Art und Weise beherrscht, die sofort wiedererkennbar ist. Man hört einfach sofort, das hier ist gerade ein Twit One Beat, hat immer

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1: Dankeschön fürs Zuhören und nicht rausgehen. Und ja, wie Keno vorhin schon meinte, es ist sehr spontan zustande gekommen, dieser Gig. Unser erster Gig wäre eigentlich erst in 2 Wochen gewesen. Der Sound steht einigermaßen. Die Ansagen wollte ich als nächstes üben, aber naja, wir sind ins kalte Wasser gesprungen und danke. Wir machen einfach mal weiter.

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Danke für die spontane Einlage von Kesha. Übrigens für eure Notizen, am Vibraphon Maxim von Koblinski. Und an den Drums Niklas Schneider. Und nicht, dass ihr nachher verwirrt seid, aber Nicks Zwillingsbruder spielt bei Keschaf lustigerweise auch Drums und seine Eltern hatten den Humor, beide Kinder Nick zu nennen.

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1: Vielen Dank, vielen Dank. Kurzes Skit, damit wir uns sammeln können und gucken können, was als nächstes kommt. Aha. Ah ja.

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2: Dankeschön. Ein ganz neuer Track. Wir haben ja auch noch nichts aufgenommen, also bis auf ein paar einfache Demos, aber wir haben noch keinen Release draußen. Wir haben es so anders aufgezogen. Wir haben erstmal Streichholzbriefchen gemacht und Baseballjacken. Der Rest kommt dann hoffentlich bald. Okay. Musik zum Marschieren heißt der nächste Track.

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0: Dankeschön. Wir haben noch einen letzten Track, bevor es weitergeht mit Keshavara. Freut ihr euch auf Keshavara? Ein bisschen. Immerhin. Okay, ich rede nicht weiter. Wir starten das Ding.
1: Yeah.

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1: Twit 123, aufgenommen am 19. Oktober 2024 im Rahmen von Cosmo Wildcard in der Philharmonie in Essen. Niklas Schneider an den Drums, Maxime von Koblinski am Vibraphon und Twit 1 an der MPC und an den Effekten. Das war das allererste Konzert dieser Band am 23. Oktober. Nun, ja, fast genau 2 Jahre später erscheint das Debütalbum von Twit 123. Wird auch ein paar Konzerte zum Release geben. In Düsseldorf zum Beispiel schon am 21. Oktober, im November dann in Wuppertal in Frankfurt und in Langenthal in der Schweiz. Für Ende November möchte ich euch da draußen auch nochmal ganz herzlich einladen zu Cosmo Big Up in Berlin. Ist das letzte Mal, dass wir im Club Gretchen unser Mini-Festival feiern. Am 28. November ist ein Samstag. Es gibt persischen Elektropop mit Badani. Es gibt elektronische ukrainische Sounds von Gunner. Es gibt so karibische Disco-Grooves von David Walters. Es gibt Raps aus Bremen tatsächlich von Willy Brandt und Balti. Sehr gutes Duo, wie ich finde. Vor allem aber gibt es 2 herausragende Rapperinnen aus dem UK zu hören. Das ist Lady Leisha, rappt nicht nur auf Drum Bass, rappt eigentlich auf alles, was einen Takt hat, Boom Bap, Dancehall, ganz egal. Für viele ist Lady Leisha die große Queen des Grime, dieses typisch britischen Rap-Stils. Und eine ihrer möglichen Nachfolgerinnen ist auch bei Big Up am Start.

Air Had a Dream, Rapperin aus Cambridge, sehr intelligente Texterin, sehr intensive Performerin, wird auch bei Big Up auf der Bühne stehen. Ich freue mich total und es würde mich sehr freuen, euch zu sehen bei Big Up, Cosmo Big Up, am 28. November im Club Gretchen in Berlin mit Lady Leisha, mit David Walters, Gunna Madani, Willy Brandt und Balti und mit Jaya Had a Dream. Es wird ein Fest und wir hören jetzt doch nochmal Jaya Had a Dream mit Dip and Run. Mein Name ist Keno Mescher. Ich wünsche euch noch einen schönen Abend und ich hoffe, wir sehen uns bei Cosmo Big Up am 28. November im Club Gretchen in Berlin.

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1: Schönen guten Abend. Heute geht's um TWiT 1, 2, 3. Bandprojekt um den Kölner Produzenten TWiT 1. Wir werden gleich das erste, das wirklich allererste Konzert dieser Band hören. Bevor wir das tun, hören wir mal rein in das Debütalbum von TWiT 1, 2, 3. Das erscheint Ende Oktober.

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1: Das waren zwei Stücke aus dem selbstbetitelten Debütalbum von Twit 123, Band um den Kölner Produzenten Twit One. Ist eine sehr wichtige Figur, was die Beatmaker-Szene angeht und schon ziemlich lange, seit so fast 20 Jahren aktiv, Beatmaker zu sein. Das heißt, nach kleinen Loops, nach Zitaten, nach Phrasen, nach Soundschnipseln zu graben, das alles neu zu arrangieren. Und das Besondere bei Twit One ist, dass er diese Kunst des Collagierens, was anderes ist es ja im Grunde genommen nicht, auf eine Art und Weise beherrscht, die sofort wiedererkennbar ist. Man hört einfach sofort, das hier ist gerade ein Twit One Beat, hat immer so eine ganz besondere, oft auch so leicht melancholische, puristische Grundstimmung. Am 23. Oktober erscheint das Debütalbum von Twit 123, wird auch ein paar Konzerte zum Release geben, in Köln, in Düsseldorf, in Wuppertal, aber auch in Frankfurt und in der Schweiz. Jetzt hören wir den allerersten Auftritt dieser Band, Twit 123. Niklas Schneider an den Drums, Maxime von Koblinski am Vibraphon und Twit One an der MPC und an Effekten. Twit 123, aufgenommen am 19. Oktober 2024 im Rahmen von Cosmo Wildcard in der Philharmonie in Essen.

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1: Dankeschön fürs Zuhören und nicht rausgehen. Und wie Keno vorhin schon meinte, es ist sehr spontan zustande gekommen, dieser Gig. Unser erster Gig wäre eigentlich erst in 2 Wochen gewesen. Der Sound steht einigermaßen. Die Ansagen wollte ich als nächstes üben, aber wir sind ins kalte Wasser gesprungen und danke. Wir machen einfach mal weiter.

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Danke für die spontane Einlage von Kesha. Übrigens für eure Notizen, am Vibraphon Maxim von Koblinski. Und an den Drums Niklas Schneider. Und nicht, dass ihr nachher verwirrt seid, aber Nicks Zwillingsbruder spielt bei Keschaf lustigerweise auch Drums und seine Eltern hatten den Humor, beide Kinder Nick zu nennen.

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1: Vielen Dank, vielen Dank. Kurzes Skit, damit wir uns sammeln können und gucken können, was als nächstes kommt. Aha. Ah ja.

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2: Dankeschön. Ein ganz neuer Track. Wir haben ja auch noch nichts aufgenommen, also bis auf ein paar einfache Demos, aber wir haben noch keinen Release draußen. Wir haben es so anders aufgezogen. Wir haben erstmal Streichholzbriefchen gemacht und Baseballjacken. Der Rest kommt dann hoffentlich bald. Okay. Musik zum Marschieren heißt der nächste Track.

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0: Dankeschön. Wir haben noch einen letzten Track, bevor es weitergeht mit Keshavara. Freut ihr euch auf Keshavara? Ein bisschen. Immerhin. Okay, ich rede nicht weiter. Wir starten das Ding.
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1: Twit 123, aufgenommen am 19. Oktober 2024 im Rahmen von Cosmo Wildcard in der Philharmonie in Essen. Niklas Schneider an den Drums, Maxime von Koblinski am Vibraphon und Twit 1 an der MPC und an den Effekten. Das war das allererste Konzert dieser Band am 23. Oktober. Nun, ja, fast genau 2 Jahre später erscheint das Debütalbum von Twit 123. Wird auch ein paar Konzerte zum Release geben. In Düsseldorf zum Beispiel schon am 21. Oktober, im November dann in Wuppertal in Frankfurt und in Langenthal in der Schweiz. Für Ende November möchte ich euch da draußen auch nochmal ganz herzlich einladen zu Cosmo Big Up in Berlin. Ist das letzte Mal, dass wir im Club Gretchen unser Mini-Festival feiern. Am 28. November ist ein Samstag. Es gibt persischen Elektropop mit Badani. Es gibt elektronische ukrainische Sounds von Ghana. Es gibt so karibische Disco-Grooves von David Walters. Es gibt Raps aus Bremen tatsächlich von Willy Brandt und Balti. Sehr gutes Duo, wie ich finde. Vor allem aber gibt es 2 herausragende Rapperinnen aus dem UK zu hören. Das ist Lady Leisha, rappt nicht nur auf Drum Bass, rappt eigentlich auf alles, was einen Takt hat, Boom Bap, Dancehall, ganz egal. Für viele ist Lady Leisha die große Queen des Grime, dieses typisch britischen Rap-Stils. Und eine ihrer möglichen Nachfolgerinnen ist auch bei Big Up am Start.

I Had a Dream, Rapperin aus Cambridge, sehr intelligente Texterin, sehr intensive Performerin, wird auch bei Big Up auf der Bühne stehen. Ich freue mich total und es würde mich sehr freuen, euch zu sehen bei Big Up, Cosmo Big Up, am 28. November im Club Gretchen in Berlin mit Lady Leisha, mit David Walters, Gunna Madani, Willy Brandt und Balti und mit Jaya Had a Dream. Es wird ein Fest und wir hören jetzt doch nochmal Jaya Had a Dream mit Dip and Run. Mein Name ist Keno Mescher. Ich wünsche euch noch einen schönen Abend und ich hoffe, wir sehen uns bei Cosmo Big Up am 28. November im Club Gretchen in Berlin.

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2: Schönen guten Abend. Heute geht es um TWiT 1-2-3, Bandprojekt um den Kölner Produzenten TWiT 1. Wir werden gleich das erste, das wirklich allererste Konzert dieser Band hören. Bevor wir das tun, hören wir mal rein in das Debütalbum von TWiT 1-2-3. Das erscheint Ende Oktober.

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1: Das waren zwei Stücke aus dem selbstbetitelten Debütalbum von Twit 123, Band um den Kölner Produzenten Twit One. Ist eine sehr wichtige Figur, was die Beatmaker-Szene angeht und schon ziemlich lange, seit so ja, fast 20 Jahren aktiv, Beatmaker zu sein. Das heißt, nach kleinen Loops, nach Zitaten, nach Phrasen, nach Soundschnipseln zu graben, das alles neu zu arrangieren. Und das Besondere bei Twit One ist, dass er diese Kunst des Collagierens, was anderes ist es ja im Grunde genommen nicht, auf eine Art und Weise beherrscht, die sofort wiedererkennbar ist. Man hört einfach sofort, das hier ist gerade ein Twit One Beat, hat immer so eine ganz besondere, oft auch so leicht melancholische, puristische Grundstimmung. Am 23. Oktober erscheint das Debütalbum von Twit 123, wird auch ein paar Konzerte zum Release geben, in Köln, in Düsseldorf, in Wuppertal, aber auch in Frankfurt und in der Schweiz. Jetzt hören wir den allerersten Auftritt dieser Band, Twit 123. Niklas Schneider an den Drums, Maxime von Koblinski am Vibraphon und Twit One an der MPC und an Effekten. Twit 123. Aufgenommen am 19. Oktober 2024 im Rahmen von Cosmo Wildcard in der Philharmonie in Essen.

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1: Dankeschön fürs Zuhören und nicht rausgehen. Und ja, wie Keno vorhin schon meinte, es ist sehr spontan zustande gekommen, dieser Gig. Unser erster Gig wäre eigentlich erst in 2 Wochen gewesen. Der Sound steht einigermaßen. Die Ansagen wollte ich als nächstes üben, aber naja, wir sind ins kalte Wasser gesprungen und danke. Wir machen einfach mal weiter.

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Danke für die spontane Einlage von Kesha. Übrigens für eure Notizen, am Vibraphon Maxim von Koblinski. Und an den Drums Niklas Schneider. Und nicht, dass ihr nachher verwirrt seid, aber Nicks Zwillingsbruder spielt bei Kesha lustigerweise auch Drums und seine Eltern hatten den Humor, beide Kinder Nick zu nennen.

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1: Vielen Dank, vielen Dank. Kurzes Skit, damit wir uns sammeln können und gucken können, was als nächstes kommt. Aha. Ah ja.